0: beantragen. Bundesumweltminister Schneider will das Online-Portal heute Vormittag freischalten. Die Förderung gibt es auch rückwirkend für Autos, die seit Jahresbeginn neu zugelassen worden sind. Je nach Fahrzeug, Einkommen und Familiengröße der Käufer gibt es zwischen 1.500 und 6.000 Euro. Mit 10 Milliarden Euro will Bundesinnenminister Dobrindt in den kommenden Jahren den Zivilschutz stärken. Unter anderem soll das Geld für Spezialfahrzeuge und für Gebäude des Technischen Hilfswerks verwendet werden. Der Städte- und Gemeindebund sieht das als wichtigen Schritt, der reiche aber bei weitem nicht aus, sagte Geschäftsführer Berghegger dem Redaktionsnetzwerk Deutschland. Er fordert mehr Unterstützung für die Kommunen. Ein großes Reformpaket hat sich die Bundesregierung bis zur Sommerpause vorgenommen. Vor dem Hintergrund will Kanzler Merz jetzt morgen die SPD-Fraktion im Bundestag besuchen. Jan-Henner Reitze berichtet aus Berlin.
1: Es ist schon länger geplant, dass Merz bei den SPD-Abgeordneten vorbeischaut, aber gerade die Streitthemen der vergangenen Wochen, wie Entlastungen wegen gestiegener Spritpreise oder die Frage, wie noch klaffende Löcher im Haushalt gestopft werden sollen, zeigen, wie groß die Gräben zwischen Union und SPD geworden sind. Merz will sie überwinden und bei der SPD für Kompromisse werben, denn es muss am Ende mehr rauskommen als der kleinste gemeinsame Nenner, um, wie von der Regierung versprochen, zu beweisen, dass Politik noch handlungsfähig ist.
0: Die deutschen Eishockeyspieler haben bei der Weltmeisterschaft auch nach Spiel 3 noch keine Punkte. Gegen Gastgeber Schweiz gab es eine sehr deutliche 1:6 Niederlage. Es ist die höchste WM-Niederlage gegen den Nachbarn seit 89 Jahren. Das Minimalziel Viertelfinale ist in weiter Ferne. Und am Mittwoch geht es gegen den Titelverteidiger USA.
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2: Ich bin Florian Klaus. Bis zu 6.000 Euro Prämie gibt es für Käufer von E-Autos durch ein neues Förderprogramm vom Staat. Ab heute sollen Privatleute die Förderung beantragen können. Bundesverkehrsminister Schneider will das Portal am Vormittag starten. Die Prämie gibt es auch rückwirkend für Autos, die seit dem 1. Januar neu zugelassen worden sind. Insgesamt stehen 3 Milliarden Euro zur Verfügung. US-Präsident Trump hatte für heute angeblich einen Angriff auf den Iran geplant. Den hatte er aber nach eigenen Angaben abgesagt. Das Militär sei für einen groß angelegten Angriff bereit, falls es keine Einigung mit dem Iran gäbe. Tina Eck berichtet.
3: Einige Golfstaaten, darunter Katar und Saudi-Arabien, hätten ihn gebeten, von dem

0: Den geplanten Militärschlag zunächst abzusehen, weil gerade ernsthafte Verhandlungen im Gange seien, erklärte Trump weiter. Aus Respekt sei er dieser Bitte nachgekommen. Zuvor hatte Trump den Druck auf den Iran wieder mal hochgeschraubt und gedroht, den Krieg wieder aufzunehmen.
1: Vor gut 3,5 Jahren hat der Bund den Düsseldorfer Energiekonzern Uniper mit mehr als 13 Milliarden Euro vor der Pleite gerettet. Heute startet die Bundesregierung einem Bericht der Süddeutschen Zeitung zufolge das Verfahren für den Wiederverkauf des Unternehmens. Bis Mitte Juni können sich demnach Interessenten melden, die sich an Uniper beteiligen wollen. Der Bund will seine Beteiligung von heute 99% auf etwa ein Viertel herunterfahren. Die Zeit von Star-Fußballtrainer Pep Guardiola beim Premier League-Club Manchester City neigt sich Medienberichten zufolge dem Ende zu. Eigentlich hat er noch einen Vertrag bis 2027. Zum Saisonende soll jetzt aber Schluss sein, heißt es. Es wäre das Ende einer erfolgreichen Ära. Auch in dieser Saison ist die Meisterschaft noch möglich, dafür müsste Konkurrent Arsenal aber patzen.
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2: Ich bin Florian Klaus. Wie geht es den deutschen Wäldern? Dafür stellt Bundesagrarminister Reiner heute neue Daten vor. Schon länger werden an den Bäumen wegen des Klimawandels verbreitet Schäden durch Hitze, Trockenheit und Käferbefall beobachtet. Im letzten Jahr kam heraus, dass der Wald in Deutschland durch die großen Schäden inzwischen mehr Kohlenstoff abgibt, als er aufnehmen kann und damit seine Funktion als Klimaschützer auch nicht mehr erfüllen kann. Wenn wir über KI sprechen, denken wohl viele zuerst an ChatGPT. Der Milliardär Elon Musk ist mit einer Klage gegen den Entwickler von ChatGPT, OpenAI, gescheitert. Musk war mal Geldgeber von OpenAI und wirft dem Unternehmen unter anderem vor, eine frühere gemeinsame Vision verraten zu haben. Es sei nun in erster Linie auf Profit aus. Allerdings entschied das Gericht, dass Musk zu spät geklagt hat. Die Verjährungsfrist war abgelaufen. Eine IS-Rückkehrerin aus Oberfranken ist vom Oberlandesgericht München zu 4 Jahren Haft verurteilt worden. Die heute 38-Jährige war 2014 mit ihren Kindern nach Syrien gereist, um ihrem Mann zu folgen. Der kämpfte dort für die Terrormiliz Islamischer Staat. Das Gericht urteilte, dass die Frau auch ihre Fürsorgepflicht für ihre Kinder verletzt hat. Sie soll sie im Sinne des IS erzogen haben, dessen Ideologie sie leidenschaftlich geteilt habe. Das Ziel Viertelfinale

0: rückt für die deutsche Eishockeymannschaft bei der WM in immer weitere Ferne. Gegen Gastgeber Schweiz setzte es eine deutliche 1:6 Niederlage. Damit ist das DEB-Team auch nach 3 Spielen noch punktlos. Nächster Gegner ist morgen Weltmeister und Olympiasieger USA.
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2: Ich bin Florian Klaus. Guten Morgen. Wer ein neues E-Auto kauft, kann ab heute die neue Förderprämie beantragen. Bundesumweltminister Schneider will das Online-Portal heute Vormittag freischalten. Die Förderung gibt es auch rückwirkend für Autos, die seit Jahresbeginn neu zugelassen worden sind. Je nach Fahrzeug, Einkommen und Familiengröße der Käufer gibt es zwischen 1.500 und 6.000 Euro. Union und SPD sind sich einig. Die automatische Diätenerhöhung für Bundestagsabgeordnete soll in diesem Jahr ausgesetzt werden. Er sei dafür, diese Idee aus der Union schnellstmöglich umzusetzen, sagte SPD-Generalsekretär Klüssendorf. Ronny Thorau berichtet aus Berlin.
3: Man könne nicht bei Krankenversicherung, Rente und Pflege über Einsparungen diskutieren und sich gleichzeitig eine Diätenerhöhung von 500 Euro pro Monat genehmigen, so SPD-Generalsekretär Klüssendorf. Auch Unionsfraktionschef Spahn hatte sich offen gezeigt für einen Verzicht auf die anstehende automatische Diätenerhöhung zum 1. Juli. Er verstehe, dass Bürger, wenn sie verzichten müssten, das auch von Abgeordneten erwarteten, so Spahn.
2: Vor gut 3,5 Jahren hat der Bund den Düsseldorfer Energiekonzern Uniper mit mehr als 13 Milliarden Euro vor der Pleite gerettet. Heute startet die Bundesregierung einem Bericht der Süddeutschen Zeitung zufolge das Verfahren für den Wiederverkauf des Unternehmens. Bis Mitte Juni können sich demnach Interessenten melden, die sich an Uniper beteiligen wollen. Der Bund will seine Beteiligung von heute 99% auf etwa ein Viertel herunterfahren. Die deutschen Eishockeyspieler

0: Wir haben bei der Weltmeisterschaft auch nach Spiel 3 noch keine Punkte. Gegen Gastgeber Schweiz gab es eine sehr deutliche 1:6 Niederlage. Es ist die höchste WM-Niederlage gegen den Nachbarn seit 89 Jahren. Das Minimalziel Viertelfinale ist in weiter Ferne. Und am Mittwoch geht es gegen den Titelverteidiger USA.
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3: Und so oft haben wir ja Glück. Heute früh einfach mal ein bisschen Pech mit dabei. Genau wissen, wie es wird mit dem Charivari München-Wetter. Die Regenwolken hängen aber mal ganz genau über uns. Ab Ammersee alles schon wieder trocken. Nur bei uns halt nass. Immerhin nicht so super kalt, 8 Grad. Und sobald der Regen dann mal weg ist, passiert so zwischen 7, 8 Uhr ungefähr, wird es auch eigentlich ein ganz guter Tag. Ja, Sonne mit Wolken im Mix, 18 Grad, alles in Ordnung. Morgen auch nochmal wechselhaft. Ab Donnerstag dann wieder ohne Einschränkungen. Einfach nur schön.
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3: Ja, immerhin, wenn wir schon im Regen zur Arbeit fahren, fahren wir ohne Staus zur Arbeit. Noch haben wir keine einzigen.
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3: Aber einen neuen Blitzer haben wir. Der steht in Berg am Leim auf der Kreilerstraße. Und wenn ihr noch mehr habt, dann ruft da an. Die Nummer 089 für München 57 95 5.
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3: Mit Lukas Dombo, Larissa noch im Urlaub. Und vor allem auch mit Jennifer Lopez. Ihre ganz neue Nummer jetzt am Start. Und ich bin fast aus allen Wolken gefallen gerade. Ich hab's noch gerade gesehen. Sie ist angeblich 56 Jahre alt. Jennifer Lopez, jetzt Handys raus, Bilder von ihr googeln. Wahnsinn, das hätte ich im Leben nicht gedacht. 56, hey, ich sag ehrlich, wenn ich mit 40 noch annähernd so fit bin, alles erreicht.
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0: Schönen guten Morgen. Viertel nach fünf auf 95.5 Charivari.
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0: Was geht gerade steil? Was wird auf Google gesucht, in den Charts gefeiert? Was wird auf TikTok getanzt? Ja, jede Woche haben wir drei ganz besondere musikalische Highlights für euch mit dem Gepäck. Und Song Nummer 1, der schießt gerade überall nach oben. Fairerweise kein Wunder, ist ja auch der ESC-Gewinnersong Eurovision Song Contest Bangaranga aus Bulgarien.

Der zweite Song währenddessen, absolute Feelgood-Nummer und kommt von einer Hörerin, nämlich der Hörerin Rosa. Sie hat ihn aber nicht selber geschrieben oder gesungen, nein, in Spanien hat sie das Lied.

Und dann fiebern natürlich alle Fußballfans schon dem Donnerstag entgegen und der offiziellen Verkündung des WM-Kaders von Bundestrainer Julian Nagelsmann. Währenddessen die ersten WM-Songs, die machen schon fleißig die Runde, wie unser letzter Wochensieger auch, Wunder von New York, mit übrigens Münchner Beteiligung. Komm, wir

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2: Ich bin Florian Klaus. Guten Morgen. Wer ein neues E-Auto kauft, kann ab heute die neue Förderprämie beantragen. Bundesumweltminister Schneider will das Online-Portal heute Vormittag freischalten. Die Förderung gibt es auch rückwirkend für Autos, die seit Jahresbeginn neu zugelassen worden sind. Je nach Fahrzeug, Einkommen und Familiengröße der Käufer gibt es zwischen 1.500 und 6.000 Euro. Union und SPD sind sich einig. Die automatische Diätenerhöhung für Bundestagsabgeordnete soll in diesem Jahr ausgesetzt werden. Er sei dafür, diese Idee aus der Union schnellstmöglich umzusetzen, sagte SPD-Generalsekretär Klüssendorf. Ronny Thorau berichtet aus Berlin.
3: Man könne nicht bei Krankenversicherung, Rente und Pflege über Einsparungen diskutieren und sich gleichzeitig eine Diätenerhöhung von 500 Euro pro Monat genehmigen, so SPD-Generalsekretär Klüssendorf. Auch Unionsfraktionschef Spahn hatte sich offen gezeigt für einen Verzicht auf die anstehende automatische Diätenerhöhung zum 1. Juli. Er verstehe, dass Bürger, wenn sie verzichten müssten, das auch von Abgeordneten erwarteten, so Spahn.
2: Vor gut 3,5 Jahren hat der Bund den Düsseldorfer Energiekonzern Uniper mit mehr als 13 Milliarden Euro vor der Pleite gerettet. Heute startet die Bundesregierung einem Bericht der Süddeutschen Zeitung zufolge das Verfahren für den Wiederverkauf des Unternehmens. Bis Mitte Juni können sich demnach Interessenten melden, die sich an Uniper beteiligen wollen. Der Bund will seine Beteiligung von heute 99% auf etwa ein Viertel herunterfahren. Die deutschen Eishockeyspieler haben bei der Weltmeisterschaft auch nach Spiel 3 noch keine Punkte. Gegen Gastgeber Schweiz gab es eine sehr deutliche 1:6 Niederlage. Es ist die höchste WM-Niederlage gegen den Nachbarn seit 89 Jahren. Das Minimalziel Viertelfinale ist in weiter Ferne. Und am Mittwoch geht es gegen den Titelverteidiger USA.
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4: Fällt heute irgendwie ganz klar in die Kategorie, wenigstens die Natur freut sich. Für uns alle anderen ist der Regen aber ziemlich ungemütlich. Genau wissen, wie es wird mit dem Charivari München-Wetter. Hängen wir jetzt aber irgendwie genauso mittendrin. Ja, müssen wir uns noch ein bisschen gedulden. Die Wolken ziehen weiter, aber erst so zwischen 7 und 8 Uhr später. Dann am Morgen. Dann noch einiges an Sonne mit dabei heute. Insgesamt aktuell auch

0: Milde 8, später angenehme 18 Grad. Morgen Mittwoch auch nochmal wechselhaft. Ab Donnerstag dann wieder richtig viel Sonne mit dabei.
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0: Und ich habe noch nichts. Ich habe gerade nochmal durchgeschaut. Auch schienentechnisch, S-Bahnen, U-Bahnen. Nö, es läuft.
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0: Die neuesten Blitzer stehen in Vaterstetten auf der Wasserburger Landstraße und in Berg am Laim wird auch noch geblitzt auf der Kreilerstraße.
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0: Mit Lukas Dombo und mit der großen Frage der Woche. Wer wird unsere Nummer 1 im deutschen Tor bei der WM 2026? Wird's Manuel Neuer, 40 Jahre schon alt, oder doch Oliver Baumann von Hoffenheim, der Hoffenheim-Keeper? Und die Bild ist sich da angeblich jetzt sicher. Es soll wohl ein Telefonat gegeben haben zwischen unserem Bundestrainer Julian Nagelsmann und eben dem Hoffenheim-Keeper Julian Baumann, Oliver Baumann, wo gesagt wurde, Manuel Neuer ist die Nummer 1. Das ist alles noch nicht offiziell, aber zumindest laut Bildinformationen ist es Manuel Neuer. Wir sind ganz gespannt. Allerspätestens am Donnerstag wissen wir es sicher, da wird der WM-Kader dann auch offiziell verkündigt.
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0: 20 vor 6 am Dienstagmorgen und das ist meine richtig, richtig geile Geschichte. 95,5 Charivari und in unserer Stadt, das wissen wir, gibt's sporttechnisch so ziemlich alles. Es gibt irgendwelche Lauftreffs, Yoga im Park, gemeinsam Radeln gehen, Trainingsgruppen für so gut wie jede Sportart. Doch eine Sache, die gibt's noch nicht. Und das ist ein echter Spaziergeh-Club. Und da will jetzt Phil von Münchner Gesindel, Münchens Social Media Plattform Nummer 1, Abhilfe schaffen.
1: Also natürlich, wir wollen einfach spazieren gehen. Es wird einen Start geben, aber es wird auch ein Ziel geben. Und das Ziel wird dann immer sein, dass man vielleicht irgendwie was Kleines snacken kann oder irgendwas trinken kann. Also wir schauen, dass wir da immer schöne Routen machen. Ich plane das auch so, dass wir das vielleicht in jedem Stadtteil irgendwie mal abwechselnd machen, dass die Münchner auch einfach die Stadt vielleicht nochmal ein bisschen besser kennenlernen. Und das Ganze wird auch interaktiv gestaltet, sprich die Leute sollen sich auch wirklich untereinander mit neuen Leuten connecten.
0: Und wie sind jetzt die Rückmeldungen und Reaktionen darauf bis jetzt, die bei dir angekommen sind?
1: Also ich hatte tatsächlich das erste Mal leicht meine Bedenken bei so einem Projekt, aber dass es so durch die Decke geht, hätte ich wirklich nicht gedacht.
0: Und hast du da schon einen Plan, wann es konkret losgeht? Also wann ihr euch trefft, wo das erste Treffen ist? Gibt es da schon was Konkretes oder ist es gerade noch in der Planungsphase?
1: Okay, also das erste Treffen steht schon. Das wäre an diesem Sonntag, am Pfingstsonntag wäre das. Wir würden uns auch sehr zentral in München treffen, an einem schönen Ort mit einer schönen Route. Aber den richtigen Treffpunkt bekommt man erst, nachdem man bei dem Event angenommen wurde sozusagen. Und da würde ich einfach sagen, dass die Leute auf Instagram mal vorbeischauen, auf triffdich.app. Und dort können sie einfach dann über den Link sich registrieren. Und sobald ich sie angenommen habe, sehen sie dann wirklich den Treffpunkt und auch die Route und allem drum und dran.
0: Sehr coole Idee auf jeden Fall und auf alle Fälle eine perfekte Möglichkeit, um sowohl unsere Stadt, aber auch, um einfach mal ein paar neue Leute kennenzulernen. Jetzt mit Shawn Mendes.

Das wird heute definitiv ein Prozess für die Geschichtsbücher. 95.5 Charivari hier, wir starten in den Dienstag, an dem hier bei uns in München vor dem Oberlandesgericht die größte Sammelklage aller Zeiten, die es jemals gab, in Deutschland verhandelt wird. Das sind mal eben mehr als 200.000 Kunden. Die werfen nämlich jetzt dem Streamingdienst von Amazon vor, mitten im laufenden Abo Werbung eingeführt und für werbefreies Streaming zusätzlich kassiert zu haben. Heute ist ja die erste mündliche Verhandlung. Solltet ihr euch da übrigens noch dieser Klage anschließen wollen, könnt ihr nochmal reinklicken. Sämtliche Infos und auch der Link findet ihr natürlich auf charivari.de. So, erfreulichere Themen. Viele Bayern-Fans werden heute Nachmittag nämlich doppelt sehen. Nicht, weil sie ein bisschen zu viel gefeiert haben, ein paar Hopfenschörchen zu viel hatten, sondern weil Jamal Musiala seine Madame Tussaud-Wachsfigur im Bayerischen Hof enthüllt. Wir sind natürlich auch mit dabei. Ja, checken das mal ab, wie ähnlich sie dem Bayern-Star sieht, ob das ein gutes Ding ist oder wie bei anderen, ob das ein bisschen verwirrt aussieht. Und dann lädt heute Münchens neuer Oberbürgermeister zum Wohnungsgipfel.

30.000 neue Wohnungen hatte Krause ja nämlich im Wahlkampf angekündigt. Und heute sollen dafür eben die ersten Maßnahmen auf den Weg gebracht haben. Wir halten euch dann natürlich auf dem Laufenden. Das ist eine ganze Menge. Dann startet jetzt erstmal ganz entspannt rein in den Dienstag mit Feel Good Music.

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2: Schönen guten Morgen, ich bin Heiko Seringer und darüber spricht München heute früh. Es könnte eine Riesenrevolution bei der Wiesn geben. Nach 75 Jahren könnte das Anzapfen nicht mehr im Schottenhammel-Zelt stattfinden, weil zwei Zelte wegen der neuen Vergaberegeln pausieren könnten. Heute beraten Juristen darüber. München-Reporter Ingmar Dressler.
3: Neben dem Schottenhammel geht's auch ums Paulaner-Zelt. Ab heute beraten die Juristen eben, ob in Zukunft Brauereien aus der ganzen EU sich für die Wiesn bewerben dürfen. Wenn ja, dann folgt wohl ein großer Rechtsstreit und der könnte Monate dauern. Die beiden Zelte würden deswegen voraussichtlich das Oktoberfest verpassen. Wann das Beratungsteam final entscheidet, ist aktuell noch unklar.
2: Mehr zu diesem Thema auch gleich um 17:45. 200.000 verärgerte Kunden klagen gegen Amazon. Am Münchner Oberlandesgericht wird ab heute eine der größten Sammelklagen in der deutschen Geschichte verhandelt. München-Reporter Peter Lutz.
4: Vor 2 Jahren hatte Amazon beschlossen, unser Streamingdienst Prime Video bleibt nur dann werbefrei, wenn man 2,99 Euro pro Monat draufzahlt. Die Kunden wurden vorher nicht gefragt und das ist der entscheidende Punkt für Verbraucherschützer. Sie fordern, dass Amazon das Geld plus Zinsen zurückzahlt. Übrigens, noch 3 Wochen lang, bis zum 9. Juni, könnt ihr euch der Klage anschließen.
2: Tausende Tankstellen halten sich nicht an die 12-Uhr-Regel. Ein Verbraucherdienst hat die Preise gecheckt und festgestellt, dass 17.000 Mal seit Monatsbeginn gegen die neuen Regeln verstoßen wurde. Am häufigsten übrigens bei uns in Bayern. Die günstigsten Tankstellen gibt es jederzeit auf charivari.de. Heute findet der große Wohnungsgipfel in München statt. Oberbürgermeister Krause trifft sich im Rathaus mit 80 Vertretern der Branche. Es geht um die Fragen, wie das Bauen in München erleichtert und wie es schneller gehen kann. Krause hatte im Wahlkampf versprochen, das Thema bezahlbares Wohnen zur Chefsache zu machen.
1: Und das googelt München gerade.
2: Eine Fußballentscheidung geht heute früh viral. Die Bild berichtet, dass FC Bayern-Torwart Manuel Neuer auch die Nummer 1 für die Fußball-Weltmeisterschaft sein wird. Trainer Nagelsmann hat Neuers Konkurrenten Oliver Baumann aus Hoffenheim schon angerufen und ihm gesagt, dass er sich für Neuer entschieden habe. Das waren die Nachrichten. Jetzt Wetter und Verkehr mit Lukas Tombo.
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6: Ganz oft haben wir ja Glück. Heute früh auch einfach mal ein bisschen Pech mit dabei. Genau wissen, wie es wird mit dem Charivari-München-Wetter. Die Regenwolken, die hängen aber auch

0: Genau über uns, ab dem Ammersee. Da weiter in den Westen ist es schon wieder trocken, bei uns sehr nass. Immerhin ist es nicht so super kalt. Ja, 9 Grad haben wir aktuell, sobald der Regen dann weg ist. So zwischen 7 und 8 kommt dann auch ganz gut die Sonne raus, bis zu 18 Grad. Morgen auch nochmal ein bisschen wechselhafter Tag. Donnerstag ohne Einschränkungen, wunderschön.
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0: Mit einer Meldung jetzt schon von der A99 Ost in Richtung Nürnberg. Passt da bitte auf, zwischen Ottobrunn und Hohenbrunn. Da hat es einen Unfall gegeben, also hier langsam dran vorbeifahren.
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0: Den neuesten Blitzer haben wir in Vaterstetten auf der Wasserburger Landstraße und in Berg am Laim auf der Kreilerstraße wird noch geblitzt.
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0: Mit Lukas Dombo und einer kleinen Quizfrage. Wir wissen ja, der Absatz von alkoholfreiem Bier in München, Stadt und Land, der geht immer weiter nach oben. Immer mehr alkoholfreies Bier wird getrunken. Jetzt aber die Frage, was denkt ihr? Wie ist es mit den veganen Fleischersatzprodukten? Also hier Veggie-Wurst, Veggie-Schnitzel und so weiter. Was glaubt ihr? Geht's da auch nach oben? Oder bricht's da langsam wieder ein? Die Antwort, wie das bei uns ausschaut, die bekommt ihr gleich nach Feel Good Music.

Hoppala, was ist denn hier passiert? 95.5 Charivari hier in München, Stadt und Land. Es wird wieder deutlich mehr Fleisch gegessen. Das hat das Statistische Bundesamt jetzt mitgeteilt. Pass auf, das klingt krass. Fast 55 Kilo isst jeder pro Jahr. Gut, auf den Tag runtergerechnet geht's, sind 150 Gramm jeden Tag. Aber was auch krass ist bei veganen Fleischalternativen, da ist seit langer Zeit jetzt das erste Mal die Produktion leicht gesunken. Und insgesamt sieht es auch so aus, dass für Fleisch 70 Mal mehr in Deutschland ausgegeben wird als für Veggie-Schnitzel, Tofu-Wurst und Co. Schon krass, 70 Mal mehr Umsatz. Also ich hätte jetzt persönlich, hätte ich raten müssen, hätte ich gedacht, gut, auch so viel mehr alkoholfreies Bier, die Leute achten mehr auf die Gesundheit und so weiter, ein bisschen weniger Fleisch vielleicht, aber gut, genau andersrum. Das lassen wir jetzt einfach mal so stehen. Immer bestens informiert, ja, mit uns, mit 95.5 Charivari und vor allem auch immer bestens versorgt mit Feel Good Music. Machen wir jetzt mit Miles Smith und Stay If You Wanna Dance.

0: 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Um Viertel nach sechs auf 95.5 Charivari. Und eigentlich haben wir noch 123 Tage bis zur Wiesn. Und trotzdem ist heute schon der Tag der Wahrheit für unser Oktoberfest.
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0: Wird die Wiesn 2026 komplett anders, als wir sie bisher kennen? Das entscheidet sich ab heute. Es tagt nämlich die Vergabekammer Südbayern und diese berät eben über die Zukunft des Paulaner und auch des Schottenhammel-Festzelts. Heiko Seringer aus der Charivari-Nachrichtenredaktion, erklär noch mal kurz, worum geht's da genau?
2: Ja, es geht um die große Frage, muss die Vergabe dieser beiden Zelte, anders als bisher, EU-weit ausgeschrieben werden? Der Wirt der Münchner Stuben, das ist ein Lokal am Hauptbahnhof, will das juristisch geklärt haben. Der hatte sich nämlich auf diese beiden Zelte beworben, ist bisher immer abgewiesen worden. Und wenn er jetzt echt diesen juristischen Weg geht, könnte er die Wiesn komplett ins Wanken bringen.
0: Und was kann da schlimmstenfalls dann passieren?
2: Bislang hat die Stadt keine Verträge mit den beiden Zelten unterschreiben können. Demnach können die Wiesnwirte auch nichts machen, keine Reservierung bestätigen, keinen Kellner einstellen, gar nichts. Und geht die Sache nach der Vergabekammer tatsächlich vor Gericht weiter, dürfte das mehrere Monate dauern. Die Wiesn ist aber schon in 4 Monaten. Das könnte also das Aus für beide Zelte für dieses Jahr bedeuten.
0: Das wäre natürlich krass. Also wir halten euch da auf jeden Fall immer aktuell auf dem Laufenden, sobald die Vergabekammer eine erste Entscheidung getroffen hat. Ihr hört sie als allererstes hier bei uns bei 95.5 Charivari.
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1: In den erstmal noch ein bisschen grauen Dienstag, aber das wird für viele, mich eingeschlossen, die geilste und sehenswerteste Ausstellung des ganzen Jahres. Hier heute 95.5 Charivari, ja, morgen startet dann ganz offiziell die Formula One Ausstellung im Pineapple Park, ehemals Paketposthalle. Und da bekommt ihr eben alles rund um die Formel 1. Alte Rennwagen, interaktive Geschichten, super viele Ausstellungsstücke, auch ganz viel von unseren deutschen Fahrern natürlich, die wir so hatten über die Zeit. Und ich werde mir die Geschichte auch ganz genau anschauen. Als großer Formel 1 Fan werde euch mitnehmen, sowohl hier im Radio als auch auf Social Media. Wir schauen zusammen an, ob sich die Nummer wirklich lohnt oder ob wir uns das sparen können. Ich bin sehr, sehr gespannt.
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14: 6:35.
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2: Es ist 6:30, jetzt das Wichtigste im Überblick mit Heiko Seringer aus der Charivari Nachrichtenredaktion. Top-Thema heute früh ist ja ein Meeting von ein paar Juristen heute.
3: Ja, die treffen sich nämlich wegen eines ersten Gespräches, wegen der Vergabe der Wiesenzelte an die Wiesenwirte. Die Story, kurz zusammengefasst, Münchner Wirte bewerben sich, die Stadt gibt es Go, die Wirte können planen. Ein Restaurantwirt aus dem Bahnhofsviertel will dagegen klagen, denn er will auf die Wiesen. Wenn alles juristisch jetzt neu bewertet wird, könnte das heißen, dass wir künftig amerikanisches Bier oder Kölsch ausschenken müssen. Es ist also ein heikler juristischer Vorgang.
2: Eieiei, und weitere Themen heute früh?
3: Ja, im Rathaus findet der große Wohnungsgipfel statt. Oberbürgermeister Krause trifft sich mit 80 Leuten aus der Baubranche mit der Frage, wie können wir schneller bauen? Und gestern haben wir ja groß darüber berichtet, dass die U3 und die U6 monatelang unterbrochen sind. Tag 1 war ziemlich chaotisch beim Ersatzverkehr, deswegen soll der jetzt neu organisiert werden. Soweit das Nachrichten-Update. Wetter und Verkehr jetzt von Lukas Dombo.
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2: Na gut, Mai, manchmal bist du halt der Hund und manchmal der Baum. Und ich sag ehrlich, wettertechnisch sind wir heute früh sowas von der Baum. Genau wissen, wie es wird mit dem Charivari München-Wetter. Wir hängen aber auch wirklich genau mittendrin in der Regensuppe. Wir müssen uns noch ein bisschen gedulden. Die Wolken ziehen weiter, aber das dauert noch so bis ungefähr 8 Uhr heute früh. Und dann wird es wirklich eine ganz gute Nummer heute. Einiges an Sonne am Nachmittag mit dabei. Dazu sind wir jetzt aktuell bei milden 9 Grad angekommen, später sogar noch angenehme 18. Morgen auch nochmal wechselhaft, Donnerstag ganz viel Sonne wieder mit dabei.
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2: Einiges an Geduld braucht ihr aktuell auf der A94 Passau in Richtung München zwischen Paarstetten und Markt Schwaben. Eine halbe Stunde dauert es da länger. Und dann haben wir noch mit dabei die A99 Ost in Richtung Nürnberg zwischen Ottobrunn und Hohenbrunn. Hier der Standstreifen dicht nach einem Unfall.
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2: Die neuesten Blitzer haben wir dabei. Gilching, die Karolingerstraße und in Vaterstetten wird noch geblitzt auf der Wasserburger Landstraße. Und wenn ihr noch mehr habt, ruft da an, gerne jederzeit. Die Nummer ist die 089 für München 57 95 5 95 5. Merci euch, gute Fahrt.
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2: Mit Lukas Dombo. Wir starten zusammen in den leider noch relativ grauen Dienstag rein. Ja, sind jetzt so die letzten Tiefdruckausläufer heute und morgen nochmal.

0: Es ist aber auch eigentlich total egal. Ich kann euch nämlich so viel schon mal spoilern, das Wochenende, das wird crazy. 26 Grad, nur Sonne und vor allem wird es ein langes Wochenende. Montag ist Pfingstmontag. Also mit dem Gedanken im Hinterkopf geht's rein. Langes Wochenende, viel Good Music jetzt von Felix Jean zusammen mit Cascada.
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0: Der Dienstagmorgen, der Tag der großen Entscheidung hier auf 95.5 Charivari. Zumindest ist sich die Bild da ganz sicher. Eigentlich erst Donnerstag ja WM-Kader-Veröffentlichung. Die Bild meint aber zu wissen, Manuel Neuer wird unsere Nummer 1 im Tor und nicht, wie ja lange geglaubt, Oliver Baumann von Hoffenheim. So zumindest mal diese inoffiziellen Infos. Zu 100% sicher sein können wir uns dann aber spätestens Donnerstag. Da erfahren wir den kompletten 26-Mann-Kader. Wir sind sehr gespannt und bis dahin gibt's erstmal eure tägliche Jugendvokabeldosis.
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5: Vibe. Also Vibe ist, wenn irgendwo eine gute Stimmung herrscht und eine angenehme Atmosphäre, dann kann man sagen, boah, der Ort ist gerade voll Vibe. Also es ist hier richtig angenehm und schön.
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0: 95,5 Charivari, Viertel vor sieben am Dienstagmorgen.
1: Ich weiß, dass das für großen auch berechtigten Ärger sorgen wird, aber die neue Koalition hat sich vorgenommen, dass sich München nicht immer weiter verschuldet.
0: So unser neuer Oberbürgermeister Dominik Krause. Kaum eine Woche im Amt, schon wird alles teurer, schreibt Kathi und schickt einen Wut-Emoji. Und damit ist sie lange nicht die Einzige, die nach dem Gebührenhammer unseres neuen Oberbürgermeisters schon mal kräftig schlucken musste, ja? Ich meine, schließlich steigen die Kindergartengebühren. Die Hundesteuer steigt. Die Parkgebühren ebenfalls. Der kostenlose Kindergartenplatz fällt ebenfalls weg. Und auch die Eintrittspreise in städtische Einrichtungen sowie die Säumnisgebühren in den Stadtbibliotheken, die sollen auch erhöht werden. Alles in allem schon relativ heftig, und weil eben ganz viele von euch geschrieben haben, haben wir mal den Stadtkämmerer mit euren Fragen konfrontiert, und auch er hat bestätigt, München muss sparen. Christoph Frei.
2: Ja, aktuell sind wir so über 8 Milliarden Schulden bei der Stadt München, und das liegt allen voran daran, dass wir seit der Corona-Pandemie jedes Jahr ein bisschen mehr oder ein ganzes Stück mehr an Verschuldung machen mussten, um die Investitionen, die die Stadt in den letzten Jahren getätigt hat, dann auch zu finanzieren.
0: Nur um euch da mal eben abzuholen, Schulden dürfen übrigens nur bei Neuinvestitionen gemacht werden, aber da gab es halt richtig, richtig viele zuletzt. Hier vom geförderten Wohnungsbau, Deutschlands größtem Schulbauprogramm bis hin zur Verkehrswende, neue Kindergärten, und die ganzen Dinge sollen eben nochmal weiter ausgebaut werden, und das kostet natürlich alles massiv Geld, weshalb ja auch heute nochmal es diesen angekündigten Wohnungsgipfel geben soll. Also wir sind gespannt, wo das Ganze hingeht, und halten euch natürlich auf dem Laufenden, sobald es Neuigkeiten gibt. Immer als allererstes hier bei 95,5 Charivari. Kommt gut rein in den Dienstag.
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0: 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Zum Wachwerden. 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
2: Einen schönen guten Morgen. Ich bin Heiko Seringer und darüber spricht München heute früh. Ein Oktoberfest ohne Schottenhammel und Paulanerzelt. Klingt merkwürdig, könnte dieses Jahr aber zur Realität werden, denn ab heute berät ein Juristenteam der Vergabekammer Südbayern über die Wiesenzelte. München-Reporter Ingmar Dressler.
3: Die Streitfrage ist, sollen sich Brauereien aus der ganzen EU in Zukunft auf die Wiesenzelte bewerben dürfen? Das wird ab heute von dem Team beraten. Nein, keine EU-Bewerber, heißt, alles bleibt beim Alten. Wenn aber Ja gesagt wird, dann folgt wohl ein längerer Rechtsstreit. Solange der läuft, dürfen die beiden Zelte nicht den Vertrag für die Wiesen 2026 unterschreiben. Wann genau eine Entscheidung fällt, ist noch unklar.
2: Wohnraum, Wohnraum, Wohnraum. Das sei das Wichtigste, sagt Münchens Oberbürgermeister Krause und lädt deshalb heute zum großen Expertengipfel im Rathaus ein. München-Reporterin Ute Elsner.
4: Krause hat andere Politiker, die Chefs von Baufirmen, Architekten, Wissenschaftler und eingeladen. Neue Wohnungen bauen ist das eine, sie durch Umwandlung schaffen das andere große Thema. In München stehen so viele Büros leer, dass die Fläche für 10.000 Wohnungen reichen würde.
2: Tausende Tankstellen halten sich nicht an die 12-Uhr-Regel. Ein Verbraucherdienst hat die Preise gecheckt und festgestellt, dass 17.000 Mal seit Monatsbeginn gegen die neuen Regeln verstoßen wurde. Am häufigsten übrigens bei uns in Bayern. 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Der Stau vor Damenklos ist heute Thema im Landtag. Beispiel: Eine Veranstaltung mit 1.000 Besuchern heißt, es muss 12 Frauentoiletten, 8 Männertoiletten plus 12 Pissoirs geben. Männer können also 20 zur selben Zeit nutzen, Frauen nur 12. Das wollen die Grünen im Landtag nun ändern. Heute ist der Antrag Thema.
1: Und das googelt München gerade.
2: Eine Fußballentscheidung geht heute früh viral. Die Bild berichtet, dass FC Bayern-Torwart Manuel Neuer auch die Nummer 1 bei der Fußball-Weltmeisterschaft sein wird. Trainer Nagelsmann hat Neuers Konkurrenten Oliver Baumann aus Hoffenheim bereits angerufen und ihm gesagt, dass er sich für Neuer entschieden habe. Das waren die Nachrichten. Jetzt Wetter und Verkehr von Lukas Dombo.
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6: Also der heutige Morgen, der fällt schon eher in die Kategorie wenigstens die Natur freut sich, weil für uns, muss ich ehrlich sagen, ist der Regen einfach nur ungemütlich. Genau wissen, wie es wird mit dem Charivari München-Wetter, aber da hängen wir jetzt leider noch so ein bisschen drin, so am Rand. Klein bisschen Geduld noch. Ja. Die Wolken, die ziehen jetzt im Laufe der nächsten Stunde weiter, dann wird's trocken und dann auch gerade gegen Nachmittag einiges an Sonne mit dabei heute wieder. Keine Sorge, aktuell sind wir bei 9, später dann sogar 18 Grad. Morgen, der Mittwoch, auch nochmal wechselhaft, müssen wir uns ein bisschen drauf einstellen. Aber dann ab Donnerstag wieder richtig viel Sonne, wieder richtig Premium-Frühling.
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6: Und auch auf den Straßen ist jetzt einiges los. Wir starten mit einem Unfall auf der A96 Lindau in Richtung München. Da hat es gekracht zwischen Windach und Greifenberg. Bitte vorsichtig fahren. Dann den längsten Stau. A94 Passau Richtung München zwischen Lengdorf und Parsdorf 50 Minuten plus. Ja, 99 Ost Richtung Nürnberg ist noch mit dabei. Zwischen dem Kreuz Süd und Hohenbrunn braucht ihr 20 Minuten länger. Und wir schauen nochmal auf die A96 Lindau.

0: Lindau in Richtung München am Autobahnende in Sendling. Da staut sich's auch wie eigentlich jeden Morgen 10 Minuten plus.
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0: Machen wir ganz schnell zwei neue Blitzer. Einmal Gilching, die Karolingerstraße und in Vaterstetten die Wasserburger Landstraße. Und habt ihr noch mehr? Immer anrufen. Keine Scheu. 089 für München. 57 95 5.
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0: Mit Lukas Dombo und wirklich einer Mega-Idee für unsere Stadt. Es soll ab kommendem Wochenende ein neues Event geben, bei dem ihr nicht nur problemlos neue Leute kennenlernen könnt, sondern auch unsere Stadt nochmal ganz anders kennenlernt. Die Einzelheiten, worum es da geht, die gibt's gleich nach ein bisschen Feel-Good.

0: Spiegelnummer zum Start in den Dienstag hier auf 95.5 Charivari und ich habe jetzt eine richtig coole Geschichte für euch mit dabei. 95.5 Charivari hier und in unserer Stadt gibt es ja sporttechnisch so ziemlich alles. Ich meine irgendwelche Lauftreffs, Yoga im Park, gemeinsam Radeln, Trainingsgruppen für, keine Ahnung, gefühlt jede Sportart, die es gibt. Doch eine Sache, die gibt es aktuell noch nicht und das ist ein echter Spaziergeh-Club. Da will jetzt aber Phil vom Münchner Gesindel, München Social Media Plattform Nummer 1, Abhilfe schaffen.
1: Also natürlich, wir wollen einfach spazieren gehen, es wird einen Start geben, aber es wird auch ein Ziel geben. Und das Ziel wird dann immer sein, dass man vielleicht irgendwie was Kleines snacken kann oder irgendwas trinken kann. Also wir schauen, dass wir da immer schöne Routen machen. Ich plane das auch so, dass wir das vielleicht in jedem Stadtteil irgendwie mal abwechselnd machen, dass die Münchner auch einfach die Stadt vielleicht nochmal ein bisschen besser kennenlernen. Und das Ganze wird auch interaktiv gestaltet, sprich die Leute sollen sich auch wirklich untereinander mit neuen Leuten connecten.
0: Und wie sind jetzt die Rückmeldungen und Reaktionen darauf bis jetzt, die bei dir angekommen sind?
1: Also ich hatte tatsächlich das erste Mal leicht meine Bedenken bei so einem Projekt, aber dass es so durch die Decke geht, hätte ich wirklich nicht gedacht.
0: Und hast du da schon einen Plan, wann es konkret losgeht, also wann ihr euch trefft, wo das erste Treffen ist, gibt es da schon was Konkretes oder ist es gerade noch in der Planungsphase?
1: Okay, also das erste Treffen steht schon. Das wäre an diesem Sonntag, am Pfingstsonntag wäre das. Wir würden uns auch sehr zentral in München treffen, an einem schönen Ort mit einer schönen Route. Aber den richtigen Treffpunkt bekommt man erst, nachdem man bei dem Event angenommen wurde sozusagen. Und da würde ich einfach sagen, dass die Leute auf Instagram mal vorbeischauen, auf triffdich.app. Und dort können sie einfach dann über den Link sich registrieren und sobald ich sie angenommen habe, sehen sie dann wirklich den Treffpunkt und auch die Route und allem drum und dran.
0: Sehr, sehr coole Nummer, auf alle Fälle eine perfekte Möglichkeit, sowohl unsere Stadt, aber vor allen Dingen auch neue Leute mal kennenzulernen.
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0: Viertel nach sieben. Startet gut rein in den Dienstag mit Feel Good Music.
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0: So, schauen wir rein. Was geht gerade steil? Was wird auf Google gesucht? Was wird in den Charts gefeiert? Auf TikTok getanzt? Jede Woche haben wir drei ganz besondere musikalische Highlights für euch mit dabei. Und Song Nummer 1 schießt gerade völlig durch die Decke. Ist fairerweise auch kein Wunder. Es ist der ESC-Gewinnersong Bangaranga aus Bulgarien kommt er. 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

Wilde Nummer. Song Nummer 2 währenddessen, absolute Feelgood-Nummer, kommt von Hörerin Rosa. Sie hat ihn in Spanien entdeckt. Das Lied ist von Olivia Bay und es heißt Sábado Noche.

Und es sind zwar noch ein paar Tage, bis die WM losgeht. Wir haben ja noch nicht mal unseren WM-Kader vollständig, aber die ersten WM-Songs, die machen schon fleißig die Runde. Unser letzter Wochensieger ist natürlich auch wieder mit dabei, das Wunder von New York. Komm.

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0: Das könnte die coolste und fetteste Ausstellung des ganzen Jahres werden. Hier 95.5 Charivari und die Formel 1 kommt nach München und zwar als richtig große, immersive und vor allem auch interaktive Ausstellung zu uns in den Pineapple Park, ehemals eine Paketposthalle, kennt ihr. Mit dabei super viele Formel 1 Boliden, die Geschichte, Ausstellungsstücke, super viel von unseren deutschen Fahrern, die wir hatten. Ich bin auch sehr, sehr hyped. Mittwoch geht das ganze Jahr los, also morgen offiziell. Ich darf das Ganze heute schon mal abchecken und nehme euch da aber natürlich mit auf Social Media, hier mit dem Radio. Wir schauen uns die Nummer ganz genau an und schauen, ob sie sich denn wirklich lohnt, ob es cool ist oder ob wir es uns am Ende dann doch lieber sparen sollten.
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0: 7:58.
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2: Es ist 7:30. Jetzt das Wichtigste an diesem Dienstagmorgen im Überblick mit Heiko Seringer aus der Charivari Nachrichtenredaktion. Top-Thema sind 2 Wiesenzelte.
3: Ja, Schottenhammel und Paulaner könnte es dieses Jahr nicht geben auf dem Oktoberfest im Worst-Case-Szenario. Warum? Ein Münchner Gastronom will juristische Schritte einleiten, um Wiesenwirt werden zu können. Das könnte dazu führen, dass die Vergaberegeln neu gemacht werden müssen. Das heißt wiederum Gerichtsverhandlungen. Also im schlimmsten Fall müssten das Schottenhammel und das Paulaner dieses Jahr pausieren. Heute treffen sich dazu erste Experten.
2: Weitere Themen: Wohnungsgipfel und U-Bahn-Chaos.
3: Ja, so ist es. Im Rathaus findet der große Wohnungsgipfel statt. Oberbürgermeister Krause trifft sich mit 80 Leuten aus der Baubranche mit der Frage, wie können wir schneller bauen? Und gestern haben wir groß darüber berichtet, U3, U6 monatelang unterbrochen. Tag 1 war ein ziemliches Chaos beim Ersatzverkehr. Deswegen soll der jetzt neu organisiert werden. Das war das Nachrichten-Update. Jetzt Wetter und Verkehr mit Lukas Dombo.
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2: Das sind jetzt so die letzten Regentropfen da draußen, die runterkommen. Die Wolken, die sind gleich weiter. Ein bisschen kann es dann auch mal bergauf gehen, genau wie es wird mit dem Charivari München-Wetter. Weil wenn wir jetzt der verregnete Morgen und durch den Wind durch sind, dann wird das ein richtig starker Tag. 9 Grad sind wir aktuell, 18 später noch drin. Auch die Sonne, die ist überhaupt nicht schüchtern. Heute Nachmittag schaut sehr schön raus. Morgen allerdings auch noch mal ein bisschen wechselhaft. Erst ab Donnerstag, da dann wieder richtig schön, komplett ohne Einschränkungen.
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2: Mit dem längsten Stau aktuell auf der A94 Passau in Richtung München zwischen Lengdorf und Parsdorf eine Dreiviertelstunde plus. Dann haben wir die A96 Lindau in Richtung München zwischen Schöffelding und Greifenberg nach einem Unfall 25 Minuten mehr einplanen. Und wir bleiben auf der A96, fahren weiter in Richtung München am Autobahnende in Sendling. Da dauert es eine Viertelstunde länger.
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4: Gute Fahrt.

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1: Berg am Laim wird zum Beispiel geblitzt, auf der Kreiler Straße und auch in Vaterstetten, da ist es die Wasserburger Landstraße.
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1: Mit Lukas Dombo und ich sage herzlichen Glückwunsch an alle Geburtstagskinder in München, Stadt und Land. Heute feiert übrigens auch unser Ex. Oberbürgermeister, keine Sorge, Dieter Reiter, 68 Jahre wird er alt, dementsprechend alles Gute. Und während er ganz in Ruhe seinen Ehrentag begehen kann, hat der neue Oberbürgermeister Dominik Krause große Pläne, die er heute auf den Weg bringen will. Die Einzelheiten und was sich hier bei uns in München sonst noch alles ändern soll, hört ihr gleich um 15:45. Und dazu spielen wir euch Feel Good Music, das ist Alex Warren, die ganz neue Nummer von ihm. Fever Dream, 95.5 Charivari.

Das ist viel good music. Naja, auf 95.5 Charivari, komm gut rein in den Dienstag. Und wir müssen hier jetzt mal mit ein paar Schlagzeilen aufräumen, finde ich. Hier zum Beispiel, Agnes schreibt, stimmt das wirklich, was ich da gelesen habe? Hitzewelle 31 Grad an Pfingsten, kann das sein? Meine liebe Agnes, da bist du nicht die Einzige. Wir haben super viele solcher Nachrichten bekommen, deswegen habe ich jetzt gesagt, müssen wir jetzt mal aufräumen. Ich meine, fairerweise, kein Wunder, so wird das Ganze ja auch verkauft. Man liest nur fett, bam, 31 Grad an Pfingsten. Ich kann dazu nur sagen, cool bleiben. Es wird zwar deutlich wärmer, ja, also ich meine, ist ja auch schön, dass es wärmer wird als jetzt, 9 Grad und Regen. Nein, also gerade an Pfingsten, es wird wärmer, es wird auch schön sonnig, ja. Aber 31 Grad, die sehe ich persönlich ein bisschen hochgeriffen. Das mag sein, dass die irgendwo in Deutschland erreicht werden. Bei uns hier in München und auch im Umland wird es eher in den 20ern bleiben, vielleicht so 26, 27 Grad. Und ich meine, das ist ja auch sehr angenehm. Da freuen wir uns drauf. Das wird ein richtig schönes und vor allem ein richtig langes Pfingstwochenende. Falls ihr es nicht mehr auf dem Schirm habt, nächsten Montag, Pfingstmontag, haben wir richtig Bock drauf.

Jetzt fast ein bisschen romantisch, oder? Hier am Dienstagmorgen, 7:45 auf 95.5 Charivari. Leider jetzt ein ganz krasser Themenwechsel, weil das könnte heute definitiv ein Prozess für die Geschichtsbücher werden. Wir starten in einen Dienstag, an dem hier bei uns in München, besser gesagt vor dem Oberlandesgericht, die größte Sammelklage aller Zeiten, die es in Deutschland jemals gegeben hat, verhandelt wird, mit mehr als 200.000 Kunden. Die werfen jetzt nämlich dem Streamingdienst Amazon vor, mitten im laufenden Abo einfach mal ein bisschen mehr Werbung eingeführt zu haben und das werbefreie Streaming sich zusätzlich bezahlen zu lassen. Die sagen, das geht nicht, und deswegen ist da heute die erste mündliche Verhandlung. Und übrigens, wenn ihr da auch Kunde seid und ihr sagt, hey geil, bei der Klage würde ich mich auch gerne noch anschließen, sämtliche Infos und auch den Link findet ihr alles gebündelt auf charivari.de. So, anderes Thema. Dann haben wir nämlich die Bayern-Fans. Die werden heute Nachmittag auf jeden Fall doppelt sehen. Aber nicht, weil es gestern ein paar Hopfenschörlchen zu viel gab. Nein, sondern weil Jamal Musiala seine Madame Tussauds Wachsfigur im Bayerischen Hof heute enthüllt. Wir sind natürlich auch mit dabei. Checken wir mal, wie ähnlich sie den Bayern-Star wirklich sieht. Oder ob das so ein Fiasko wird. Ich kann mich noch daran erinnern, die eine Statue von Cristiano Ronaldo. Katastrophe. Also wir drücken die Daumen, dass die ein bisschen besser geworden ist. Und dann lädt heute noch Münchens neuer Oberbürgermeister zum Wohnungsgipfel ein, weil 50.000 neue Wohnungen Krause ja im Wahlkampf damals angekündigt hatte. Heute sollen die ersten Maßnahmen auf den Weg gebracht werden. Wir halten euch dann natürlich auf dem Laufenden, checken ab, was da so geht. Und ihr startet jetzt erstmal gut rein in den Dienstag mit extra viel Feel Good Music. 95.5.

0: Feel Good Music. 95.5 Charivari, gleich 8 Uhr haben wir es und 2.500 Euro Cash in die Tasche. 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
2: Einen schönen guten Morgen. Ich bin Heiko Seringer und darüber spricht München heute früh. Es könnte eine Riesenrevolution bei der Wiesn geben. Nach 75 Jahren könnte das Anzapfen nicht mehr im Schottenhammelzelt stattfinden, weil über zwei Zelte wegen der neuen Wiesnregeln pausieren müssten. Heute beraten Juristen darüber. München-Reporter Ingmar Dressler.
3: Neben dem Schottenhammel geht's auch ums Paulaner-Zelt. Ab heute beraten die Juristen eben, ob in Zukunft Brauereien aus der ganzen EU sich für die Wiesn bewerben dürfen. Wenn ja, dann folgt wohl ein großer Rechtsstreit und der könnte Monate dauern. Die beiden Zelte würden deswegen voraussichtlich das Oktoberfest verpassen. Wann das Beratungsteam final entscheidet, ist aktuell noch unklar.
2: 200.000 verärgerte Kunden klagen gegen Amazon. Am Münchner Oberlandesgericht wird ab heute eine der größten Sammelklagen in der deutschen Geschichte verhandelt. München-Reporter Peter Lutz.
4: Vor zwei Jahren hatte Amazon beschlossen, unser Streamingdienst Prime Video bleibt nur dann werbefrei, wenn man 2,99 Euro pro Monat draufzahlt. Die Kunden wurden vorher nicht gefragt und das ist der entscheidende Punkt für Verbraucherschützer. Sie fordern, dass Amazon das Geld plus Zinsen zurückzahlt. Übrigens, noch drei Wochen lang, bis zum 9. Juni, könnt ihr euch der Klage anschließen.
2: Tausende Tankstellen halten sich nicht an die neue 12-Uhr-Regel. Ein Verbraucherdienst hat die Preise gecheckt und festgestellt, dass 17.000 Mal seit Monatsbeginn gegen die neuen Regeln verstoßen wurde. Am häufigsten übrigens bei uns in Bayern. 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Heute findet der große Wohnungsgipfel in München statt. Oberbürgermeister Krause trifft sich im Rathaus mit 80 Vertretern der Branche. Es geht um Fragen, wie das Bauen in München erleichtert und schneller gehen kann. Krause hatte im Wahlkampf versprochen, das Thema bezahlbares Wohnen zur Chefsache zu machen.
1: Und das googelt München gerade.
2: Eine Fußballentscheidung geht heute früh viral. Die Bild hat berichtet, dass FC Bayern-Torwart Manuel Neuer auch die Nummer 1 für die Fußball-Weltmeisterschaft sein wird. Trainer Nagelsmann hat Neuers Konkurrenten Oliver Baumann aus Hoffenheim schon angerufen und ihm gesagt, dass er sich für Neuer entschieden habe. Das waren die Nachrichten. Jetzt Wetter und Verkehr mit Lukas Dombo.
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5: Wurde jetzt aber auch langsam Zeit. Wir lassen den Regen ein bisschen hinter uns. Jetzt geht's bergauf hier mit der Kiste. Genau wissen, wie es wird mit dem Charivari München-Wetter. Allerdings aktuell noch relativ viele Wolken. Ja, später am Nachmittag. Gute Nachrichten. Die Sonne schaut raus. Ist mal mit dabei. Dazu sind wir aktuell bei um die 10 Grad. Später sogar noch angenehme 18. Morgen Mittwoch noch so ein bisschen wechselhaft mit dabei. Ab Donnerstag. Da ist dann richtig viel Sonne, gutes Wetter übers komplette Wochenende drüber.
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5: Wir schauen auf die Straßen, es ist sehr viel los. Die drei längsten Staus, die sind aktuell auf der A94 Passau in Richtung München zwischen Lengdorf und dem Kreuz Ost. Da braucht ihr gut 50 Minuten länger. Dann haben wir mit dabei die A99 West in Richtung Nürnberg zwischen Freier Mitte und Ludwigsfeld 20 Minuten plus. Und noch die A9 Nürnberg in Richtung München zwischen Kreuz Neufahrn und dem Frankfurter Ring. Viertelstunde mehr einplanen.
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5: Mit zwei neuen Blitzern, einmal Obersendling, die Eidenbachstraße und Untermenzing haben wir noch mit dabei, die Menzinger Straße. Und wenn ihr noch mehr habt, gerne Staus, Blitzer, alles immer her. Ihr ruft an unter der 089 für München 57 95 5. Merci euch, eine gute und sichere Fahrt.
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5: Mit Lukas Dombo und vor allem mit einer spannenden Entwicklung hier bei uns in München Stadt und Land. Ich sag ehrlich, hab ich so nicht kommen sehen. Ich dachte, der Trend geht genau in die andere Richtung. Worum es genau geht, gleich alle Einzelheiten nach Feel-Good-Music jetzt von Olivia Dean.

0: Hoppala, Entschuldigung.
1: Was ist denn da passiert? 95.5 Charivari hier. Wilde Schlagzeile. München, Stadt und Land essen wieder mehr Fleisch. Das hat das Statistische Bundesamt jetzt mitgeteilt. Fast 95.

50 Kilo jeder von uns pro Jahr. Hätte ich überhaupt nicht erwartet. Ich meine, gut, wenn man es jetzt auf den Tag runterrechnet, dann klingt es auf einmal gar nicht mehr so viel, 150 Gramm am Tag. Aber trotzdem, ich dachte, der Trend geht genau in die andere Richtung. Bei veganen Fleischalternativen dagegen nach ganz langer Zeit die Produktion wieder leicht gesunken, also genau entgegengesetzt. Und insgesamt sieht es auch so aus, dass für Fleisch 70 Mal mehr in Deutschland ausgegeben wird als für Veggie-Schnitzel, Tofu-Wurst und Co. Das ist schon krass, müsst ihr euch mal überlegen. 70 Mal mehr Umsatz. Und das war der Trend doch eigentlich jetzt immer so in Richtung Gesundheit und hier auch ganz viel alkoholfreies Bier und so dementsprechend. Das hat mich sehr überrascht, aber wir lassen das jetzt einfach mal so stehen. Es wird wieder mehr Fleisch gegessen, dementsprechend immer bestens informiert mit uns, mit 95.5 Charivari und auch immer bestens versorgt mit Feel Good Music. Den hier, den mögen wir alle. Lady Gaga ist das, ganz neue Nummer, The Dead Dance.

0: Eigentlich haben wir noch 123 Tage bis zur Wiesn und trotzdem ist schon heute der Tag der Wahrheit für unser Oktoberfest.
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0: Wird die Wiesn 2026 komplett anders, als wir sie bisher kennen? Das entscheidet sich ab heute. Es tagt die Vergabekammer Südbayern und diese berät über die Zukunft des Paulaner und auch des Schottenhammel-Festzelts. So, Heiko Seringer aus der Charivari-Nachrichtenredaktion, erklär uns doch nochmal kurz, worum geht's da genau?
2: Ja, die zentrale Frage ist, bleibt die Zeltvergabe so wie sie ist oder muss sie ans EU-Recht angepasst werden? Der Wirt der Münchner Stuben, das ist ein Lokal am Hauptbahnhof, will das juristisch geklärt haben. Der hatte sich nämlich auf diese beiden Zelte beworben, ist bisher immer abgewiesen worden.
0: Und was kann da jetzt schlimmstenfalls passieren?
2: Also bislang hat die Stadt keine Verträge mit den beiden Zelten unterschreiben können. Für die Wiesnwirte heißt das, keine Reservierung bestätigen, keinen Kellner einstellen, gar nichts. Jetzt mieten sich also heute die Juristen. Und das Ding ist, wenn es zur Klage käme, würde die nicht bis zur Wiesn abgeschlossen sein. Und das hieße dann eine Wiesn ohne Schottenhammel und Paulaner.
0: Krass, das kann man sich gar nicht vorstellen, nee, gar nicht. Oder? Also wir halten euch da auf jeden Fall immer aktuell auf dem Laufenden, sobald da die Vergabekammer irgendwelche Entscheidungen getroffen hat. Ihr hört sie als allererstes hier bei uns und wir machen jetzt nochmal weiter mit Feel Good Music. Using

0: Das wird für viele, mich eingeschlossen, die geilste Ausstellung des ganzen Jahres. Da übertreibe ich nicht, ihr hört 95.5 Charivari. Morgen startet ganz offiziell die große Formula One Ausstellung im Pineapple Park. Kennt ihr hier ehemals Paketposthalle? Und da gibt's wirklich alles rund um die Formel 1. Mit alten Rennwagen, mit interaktiven Geschichten, super viele Ausstellungsstücke und auch so, so viel von unseren deutschen Fahrern, die wir jetzt so über die Zeit hatten. Ich werd mir die Geschichte auch natürlich ganz genau anschauen. Nehmt euch mit, sowohl hier im Radio als auch auf Social Media. Wir schauen uns das Ganze sozusagen zusammen an und checken mal ab, ob sich die Nummer lohnt oder nicht. Mit uns da immer bestens informiert und auch bestens versorgt mit der neuesten Feel Good Music. Hier ganz neue Nummer gleich, noch vor halb von Calvin Harris. Satisfy. Auf 95.5 Charivari.
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8: 8:54.
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2: Es ist 8:30, jetzt das Wichtigste im Überblick mit Heiko Seringer aus der Charivari Nachrichtenredaktion. Top-Thema heute früh ist ein Meeting von ein paar Juristen.
3: Ja, die treffen sich für ein erstes Gespräch wegen der Vergabe der Wiesenzelte an die Wiesenwirte. Die Story kurz zusammengefasst: Münchner Wirte bewerben sich, die Stadt gibt es Go und die Wirte können dann planen. Ein Restaurantwirt aus dem Bahnhofsviertel will aber gegen diese Regel klagen, denn er will auf die Wiesen. Wenn alles juristisch neu bewertet werden muss, könnte das heißen, dass wir künftig amerikanisches Bier oder Kölsch ausschenken müssen. Es ist also ein heikler juristischer Vorgang.
2: Das bleibt spannend. Und weitere Themen heute früh?
3: Ja, im Rathaus findet der große Wohnungsgipfel statt. Oberbürgermeister Krause trifft sich mit 80 Leuten aus der Baubranche mit der Frage, wie können wir schneller bauen? Und gestern haben wir ja schon groß darüber berichtet, dass die U3 und die U6 monatelang unterbrochen sind. Tag 1 war ein ziemliches Chaos beim Schienenersatzverkehr. Der soll jetzt komplett neu organisiert werden. Das war das Nachrichten-Update. Jetzt Wetter und Verkehr mit Lukas Dombo, der heute tatkräftige Unterstützung hat.
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2: Und wie ich dir habe, heute einen Special Guest bei mir im Studio. Super viele Jugendliche in München Stadt und Land machen ja aktuell Praktikum, ja, Schülerpraktikum. Und wir haben auch einen jungen Mann bei uns, nämlich den Bene. Hi, grüß dich.
5: Hi, servus.
2: So, du machst Schülerpraktikum bei uns, Bene, und du hast dich gerade schon ein bisschen vorbereitet und übernimmst jetzt einfach mal den Wetterbericht. Also, schieß doch gerne los.
5: Genau, wir sind ja bisher eher regnerisch in den Tag gestartet, aber jetzt geht's so langsam wieder bergauf. Genau wissen, wie es wird mit dem Charivari Münchenwetter. Die Sonne kommt wieder raus und am Nachmittag wird wieder bis zu 17 Grad. Morgen ist dann leider wieder recht regnerisch, dafür haben wir dann am Donnerstag und Freitag reichlich Sonne mit Höchstwerten von 23 Grad.
2: Super stark. Sehr, sehr geil.
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2: So, wir schauen mal eben schnell auf die Straßen. Da haben wir die A94 mit dabei. Passau in Richtung München zwischen Paschetten und dem Kreuz Ost 40 Minuten länger. Und die A96 Lindau in Richtung München zwischen Gräfelfing und Sendling Viertelstunde plus. Ah, und jetzt gerade noch reingekommen, auch noch Viertelstunde plus. Die A99 West in Richtung Nürnberg zwischen Germering Nord und dem Dreieckfeld Moching.
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2: Die neuesten Blitzer München Stadt und Land haben wir in Unterhaching auf dem Oberweg und in Untermenzing die Menzinger Straße. Und wenn ihr noch mehr habt, dann ruft ihr sehr gerne an. Die Nummer ist die 089 für München 57 95 5.
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2: Mit Lukas Dombo und mit Bene. Hi.
5: Hi.
2: So, wie war es jetzt das erste Mal live im Radio? War aufregend oder ging?
5: Ja, ich war schon ein bisschen aufgeregt, aber ging.
2: Okay, dann spielen wir jetzt ganz schnell ganz viel Musik, oder?
5: Jawohl.
2: Machen wir so. Also gleich Feel-Good-Music. Daft Punk haben wir mit dabei. Und den Start, den macht David Guetta.
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4: Von den 2000ern. 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

Und da bin ich mir zu 100% sicher, das wird eine richtig gute Geschichte. 95,5 Charivari hier und in unserer Stadt. Es gibt ja sporttechnisch gesehen so ziemlich alles. Es gibt irgendwelche Lauftreffs, Yoga im Park, gemeinsames Radeln, Trainingsgruppen für die wildesten Sportarten. Doch eine Sache, die gibt's bislang noch nicht, und das ist ein echter Spaziergang.

0: Da will jetzt aber Phil von Münchner Gesindel von Münchens Social Media Plattform Nummer 1 Abhilfe schaffen.
1: Also natürlich, wir wollen einfach spazieren gehen. Es wird einen Start geben, aber es wird auch ein Ziel geben. Und das Ziel wird dann immer sein, dass man vielleicht irgendwie was Kleines snacken kann oder irgendwas trinken kann. Also wir schauen, dass wir da immer schöne Routen machen. Ich plane das auch so, dass wir das vielleicht in jedem Stadtteil irgendwie mal abwechselnd machen, dass die Münchner auch einfach die Stadt vielleicht nochmal ein bisschen besser kennenlernen. Und das Ganze wird auch interaktiv gestaltet, sprich die Leute sollen sich auch wirklich untereinander mit neuen Leuten connecten.
0: Und wie sind jetzt die Rückmeldungen und Reaktionen darauf bis jetzt, die bei dir angekommen sind?
1: Also ich hatte tatsächlich das erste Mal leicht meine Bedenken bei so einem Projekt, aber dass es so durch die Decke geht, hätte ich wirklich nicht gedacht.
0: Und hast du da schon einen Plan, wann es konkret losgeht? Also wann ihr euch trefft, wo das erste Treffen ist? Gibt es da schon was Konkretes oder ist es gerade noch in der Planungsphase?
1: Okay, also das erste Treffen steht schon. Das wäre an diesem Sonntag, am Pfingstsonntag wäre das. Wir würden uns auch sehr zentral in München treffen, an einem schönen Ort mit einer schönen Route. Aber den richtigen Treffpunkt bekommt man erst, nachdem man bei dem Event angenommen wurde sozusagen. Und da würde ich einfach sagen, dass die Leute auf Instagram mal vorbeischauen, auf triffdich.app. Und dort können sie einfach dann über den Link sich registrieren. Und sobald ich sie angenommen habe, sehen sie dann wirklich den Treffpunkt und auch die Route und allem drum und dran.
0: Ist auf jeden Fall eine sehr, sehr gute Möglichkeit, unsere Stadt, aber vor allem auch mal ein paar neue Leute kennenzulernen.

0: Viertel vor neun auf 95,5 Charivari.
1: Ich weiß, dass das für großen auch berechtigten Ärger sorgen wird, aber die neue Koalition hat sich vorgenommen, dass sich München nicht immer weiter verschuldet.
0: Unser neuer Oberbürgermeister Dominik Krause. Kaum eine Woche im Amt und schon wird alles teurer. Schreibt Kati und schickt einen Wut-Emoji dazu und damit ist sie nicht die Einzige, die nach dem Gebührenhammer unseres neuen Oberbürgermeisters kräftig mal schlucken muss. Ich meine klar, schließlich steigen die Kindergartengebühren. Außerdem fallen die kostenlosen Kindergartenplätze auch weg. Die Hundesteuer steigt, die Parkgebühren ebenfalls und auch die Eintrittspreise in städtische Einrichtungen sowie die Säumnisgebühren in der Stadtbibliothek sollen erhöht werden. Ist insgesamt schon relativ heftig, kann man nicht anders sagen. Und weil eben ganz viele von euch geschrieben haben, haben wir mal den Stadtkämmerer mit euren Fragen konfrontiert. Und auch er hat bestätigt, München muss nun mal sparen. Christoph Frey.
2: Ja, aktuell sind wir so über 8 Milliarden Schulden bei der Stadt München. Und das liegt allen voran daran, dass wir seit der Corona-Pandemie jedes Jahr ein bisschen mehr oder ein ganzes Stück mehr an Verschuldung machen mussten, um die Investitionen, die die Stadt in den letzten Jahren getätigt hat, dann auch zu finanzieren.
0: Nur eben, um euch da auch abzuholen, Schulden dürfen übrigens nur bei Neuinvestitionen gemacht werden und die gab es halt aber zuletzt super, super viel. Hier vom geförderten Wohnungsbau, Deutschlands größtem Schulbauprogramm bis hin zur Verkehrswende und zu neuen Kindergärten. Und diese Dinge kosten nun mal massivst viel und sollen übrigens auch noch ausgebaut werden, weshalb ja heute auch dann der angekündigte Wohnungsgipfel ansteht. Also wir halten euch da auf jeden Fall am Laufenden, wie das weitergeht. Und wir spielen euch natürlich viel Good Music.

0: Schnelle Frage in die Runde um kurz vor neun. Wer von euch braucht 2.500 Euro, um eine richtig fette Party zu starten?
1: Ja!
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2: Ich bin Heiko Seringer und darüber spricht München heute Vormittag. Der Wohnungsgipfel hat begonnen. Münchens Oberbürgermeister Krause trifft sich zur Stunde mit 80 Vertretern der Braubranche. Kernfrage ist, wie in München schneller und mehr gebaut werden kann. Krause hatte das Thema Wohnungsbau zu seinem zentralen Wahlkampfthema gemacht. Ein weiteres Treffen wird nachher stattfinden, aber wegen der Wiesen. Da besprechen sich Juristen der Vergabekammer Süd. Sie prüfen, ob die Zelte auf dem Wiesengelände so vergeben werden können wie bisher oder ob die Regeln geändert werden müssen. Ein Restaurantbetreiber aus dem Bahnhofsviertel will Wiesenwirt werden und klagt deshalb. Es gibt eine neue staatliche Unterstützung für Elektroautos. Ab heute kann die Kaufprämie beantragt werden. Alles soll digital stattfinden. Gefördert wird, wer sich ein Elektroauto kauft oder least. Die Bundesregierung will so Anreize schaffen, dass man sich ein Elektroauto kauft.
1: Und das googelt München gerade.
2: Einer der größten Bayern-Stars wird heute noch viral gehen. Denn eigentlich ist es nicht er selber, sondern seine Wachsfigur. Denn FC Bayern-Star Jamal Musiala wird mit einer Wachsfigur bei Madame Tussauds geehrt. Er wird sie heute Nachmittag selbst im Hotel Bayerischer Hof enthüllen. Das waren die Nachrichten. Jetzt Wetter und Verkehr mit Lukas Dombo und unserem Schülerpraktikanten Bene.
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3: Genau, ich habe hier ein bisschen Unterstützung sozusagen heute Morgen. Hi Bene, grüß dich. Siehst du, so schnell geht's. Habe ich dein Mikrofon nicht angemacht. Jetzt nochmal, Bene, hi, grüß dich.
4: Hi, servus.
3: So, also, du hast dich ein bisschen vorbereitet und darfst uns jetzt einmal das Wetter präsentieren.
4: Genau, wir sind ja bisher eher regnerisch in den Tag gestartet, aber jetzt geht's so langsam wieder bergauf. Genau wissen, wie es wird mit dem Charivari Münchenwetter. Die Sonne kommt gerade wieder raus und am Nachmittag wird es bis zu 17 Grad. Morgen ist dann wieder ziemlich regnerisch. Dafür haben wir am Donnerstag und Freitag reichlich Sonne mit Höchstwerten von 23 Grad.
3: Sehr schön, vielen Dank dir.
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3: So, dann übernehme ich mal wieder eben für den Verkehrsservice. Wir starten mit der A99, der Autobahnring München zwischen dem Kreuz Ost und Fröttmanning Nord. Da verliert ihr ungefähr 40 Minuten. Dann haben wir mit dabei die A92, Deggendorf in Richtung München zwischen Freising Süd und dem Dreieckfeld Moching 20 Minuten plus. Und noch die A96, Lindau in Richtung München am Autobahnende in Sendling. Braucht ihr eine Viertelstunde länger.
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3: So, und den neuesten Blitzer, einmal Ismaning, die Aschheimer Straße und auch in Unterhaching, der Oberweg ist noch mit dabei. Und wenn ihr mehr habt, ruft da an 089 für München
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3: So, mit Lukas Dombo und jetzt, wo die Sonne mal ein bisschen rausschaut, auch mit der hier, mit Leonie.
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3: den kennt er oder auch den hier.
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0: Endlich schaut die Sonne ein bisschen raus. Startet gut rein in den Dienstag.
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0: Was geht gerade steil? Was wird auf Google gesucht, in den Charts gefeiert, auf TikTok getanzt? Wie auch immer, jede Woche haben wir drei ganz besondere musikalische Highlights für euch. Und Song Nummer 1, der schießt gerade echt überall nach oben. Der geht voll durch die Decke, ist fairerweise aber auch kein Wunder. Er ist ja nämlich der ESC-Gewinnersong Bangaranga aus Bulgarien.

Song Nummer 2. Eine absolute Feel-Good-Nummer und die kommt von Hörerin Rosa, nicht von ihr selber, aber den Song hat sie in Spanien entdeckt, ist von Olivia Bay namens

Und dann fiebern natürlich alle Fußballfans schon dem Donnerstag entgegen. Dann nämlich Verkündung des WM-Kaders von Bundestrainer Nagelsmann. Währenddessen gehen einige WM-Songs schon ziemlich steil. Auch unser letzter Wochensieger ist mit dabei, das Wunder von New York.

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9: Ich wage mich zu behaupten, da habe ich doch nicht zu viel versprochen. Da ist doch schon mal ein bisschen die Sonne. Aber das darf auch gerne noch ein bisschen mehr werden. Genau wissen, wie es wird mit dem Charivari München-Wetter. Wir lassen den Regen jetzt auf jeden Fall mal hinter uns. Freuen uns lieber auf ein bisschen Sonne. Vor allem auch noch heute Mittag und am Nachmittag bis zu 18 Grad kriegen wir hier noch rein. Morgen, ja, ein bisschen wechselhaft nochmal. Dafür dann ab Donnerstag wirklich Kaiserwetter, Freitag, Samstag, Sonntag deutlich über 20 Grad.
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9: Da haben wir jetzt natürlich den großen Vorteil aller Allergiker. Der Regen, der heute in der Nacht und auch noch am frühen Morgen hier am Start war, hat das Ganze ein bisschen weggewaschen. Dementsprechend nicht allzu viel unterwegs, bisschen Ampfer, Eiche, Wegerich und Gräser. Aber das hält sich alles in Grenzen heute.
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9: Viel Geduld braucht ihr aktuell auf der A99, der Autobahnring München, München Süd in Richtung München Südwest zwischen Kreuz Süd und Fröttmanning Nord. Knapp eine Stunde plus, da 22 Kilometer Stau. Und außerdem haben wir noch die A96 mit dabei, Lindau in Richtung München zwischen Blumenau und Sendling. Also Klassiker, Autobahnende, 10 Minuten mehr.
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9: Ismaning ist mit dabei. Die Aschheimer Straße und auch in Obersendling wird geblitzt auf der Eidenbachstraße. Und wenn ihr noch mehr habt, dann ruft ihr sehr gerne an. Die Nummer, das ist die 089 für München. 57 95 5. Merci euch. Gute und sichere Fahrt.
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9: Mit Lukas Dombo und Happy Birthday an alle Geburtstagskinder in München, Stadt und Land. Heute feiert übrigens auch unser Ex. Ja, unser Ex-Oberbürgermeister Dieter Reiter, 68 Jahre wird er, also alles Gute. Und während er heute ganz in Ruhe feiern kann, hat der neue Oberbürgermeister Dominik Krause sehr große Pläne, die er heute auf den Weg bringen will. Die Einzelheiten, ja? Und was sich hier bei uns in München alles ändern soll, das hören wir gleich um 21:45.
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Also wir hatten ja schon viele große Ereignisse hier bei uns in München, aber ich bin mir sicher, der Prozess heute, der wird einer für die Geschichtsbücher. 95.5 Charivari ist hier. Wir starten in den Dienstag, an dem hier bei uns in München vor dem Oberlandesgericht die größte Sammelklage aller Zeiten in Deutschland verhandelt wird, die es jemals gab. Mehr als 200

Nicht, weil so viel gefeiert und getrunken wurde, nein, sondern weil Jamal Musiala seine Madame Tussauds-Wachsfigur im Bayerischen Hof enthüllt. Wir sind super gespannt, ja, wir checken die für euch ab, wir sind mit dabei, ob sie den Bayernstar wirklich ähnlich sieht. Ich erinnere mich da gerne zurück an so ein paar Statuen, zum Beispiel von Cristiano Ronaldo. Katastrophe. Hoffen wir mal, dass es Jamal Musiala da ein bisschen besser trifft. Und dann lädt heute Münchens neuer Oberbürgermeister auch noch zum Wohnungsgipfel. Es wurde ja versprochen, im Wahlkampf 50.000 neue Wohnungen. Die hatte Krause angekündigt. Heute sollen dafür sozusagen die ersten Maßnahmen so auf den Weg gebracht werden. Auch da halten wir euch natürlich auf dem Laufenden. Sind wir gespannt, was dabei rauskommt. Und jetzt startet ihr erstmal gut rein in den Dienstag mit viel, viel Good Music mit Madcon.

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2: Ich bin Heiko Seringer und darüber spricht München heute Vormittag. München muss mehr bauen und schneller bauen, das sagt Münchens neuer Oberbürgermeister Krause. Zur Stunde findet deshalb ein großer Gipfel im Rathaus statt. Dabei sind 80 Politiker und Vertreter der Braubranche. Ob es erste Ergebnisse geben wird, ist noch offen. Kunden von Amazon Prime Video blicken heute zu uns nach München. Bayerns oberstes Landesgericht verhandelt eine Klage einer Verbraucherzentrale. An diese Klage haben sich 220

0: 1000 deutsche Prime-Videokonten angeschlossen. Die Kernfrage: Darf Amazon zusätzlich Geld verlangen, damit das Abo werbefrei bleibt? Übermorgen wird Bundestrainer Nagelsmann seinen Kader für die Fußball-WM bekannt geben. Die Torwartfrage scheint bereits jetzt entschieden zu sein. Nach Informationen der Bild wird Manuel Neuer Nummer 1. Oliver Baumann, der die komplette Qualifikation gespielt hatte, soll nur als Ersatzkeeper mitfahren können.
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0: Historische Trambahnen aus München werden in den kommenden Tagen fleißig geteilt. Der Grund ist der 150. Geburtstag der Münchner Straßenbahn. Heute stellt die MVG ihr Konzept vor, dass ab kommendem Wochenende, den ganzen Sommer lang, Stadtrundfahrten per Tram angeboten werden, was es jahrelang in München nicht gegeben hat. Das waren die Nachrichten aus München und der Welt.
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4: Genau wissen, wie es wird mit dem Charivari München-Wetter. Und ja, Freunde, das wird noch. Auch wenn es heute zum Start in den Morgen erstmal regnerisch war, haben wir mittlerweile immerhin, die Temperaturen steigen mit der Sonne natürlich deutlich nach oben. Jetzt schon 13 Grad die offizielle München-Temperatur gemessen am Marienplatz. 12 Grad haben wir bei euch in Markt Schwaben. Sonne und Wolken wechseln sich heute ab. Die Topwerte 20 Grad und der 3-Tage-Trend morgen letzte Schauer. Ab Donnerstag dann sonniger und über Pfingsten wird es fantastisch warm bei über 25 Grad.
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4: Die wichtigsten Meldungen aus der Charivari Verkehrszentrale. Und da haben wir einmal Probleme auf der A92 in Richtung Deggendorf. Zwischen Eching Ost und Freising Süd, Vorsicht, ein defekter PKW, der Standstreifen ist hier blockiert. Die A99 Ost Richtung Nürnberg zwischen Kirchheim und Aschheim-Ismaning, ein defekter LKW. Außerdem haben wir Probleme auf der A92 Richtung Deggendorf. Bei der Ausfahrt unter Schleißheim ein Pannenauto im Kurvenbereich. Und es staut sich auf der A94 Richtung München zwischen Forst-Inning und Parsdorf auf 2 Kilometer, hier 13 Minuten länger. A99 Ost Richtung Nürnberg zwischen Kreuz-Süd und Haar 7 Kilometer stockend, auch hier 13 Minuten. Und der längste Stau von der A99 München-Süd Richtung München-Südwest zwischen Kirchheim und Fröttmanning-Nord. 11 Kilometer Stau, 37 Minuten dauert es hier länger.
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4: Die neuesten Blitzer aus München, Stadt und Land. Einmal unter Menzing-Menzinger Straße, Ismaning die Aschheimer Straße, unter Haching-Oberweg. Und wenn ihr was seht, ruft an 089 für München 57 95 5.
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4: Ich bin Susanne Brückner. Wir starten rein in den Feel Good Music Marathon. Gleich die aktuelle von Madonna zusammen mit Sabrina Carpenter, Bring Your Love. Außerdem Mike Posner mit dabei. Cooler Than Me, den Anfang macht Ray Dalton. Hier ist Blood Running.
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Und jetzt gibt's Feel Good Music von Harry Styles. Die aktuelle Single American Girls um 10.16 Uhr.

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1: Und gleich viel Götz-Hit aus den 2000ern. Das war ihr erster Riesenhit als Solokünstlerin, Beyoncé und Jay-Z, Crazy in Love. Gleich hier auf 95.5 Charivari.
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1: Genau, wissen, wie es wird. Mit dem Charivari München-Wetter. 13 Grad, offizielle München-Temperatur gemessen am Marienplatz. 12

0: Grad bei euch in Marktschwaben. Heute wechseln sich Sonne und Wolken ab. Vereinzelt kann es auch noch mal einen Schauer geben. Die Topwerte 20 Grad und der 3-Tage-Trend. Morgen letzte Regenschauer, ab Donnerstag sonniger und über Pfingsten wird es fantastisch. Sonnig bei über 25 Grad.
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0: In den Bayerischen Alpen heute ein Mix aus Sonne und Wolken. Auch hier vereinzelt nochmal Schauer in 2000 Meter Höhe, 8 Grad.
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0: 10.31 Uhr, die wichtigsten Meldungen aus der Charivari-Verkehrszentrale. A92 Richtung Deggendorf. Zwischen Eching-Ost und Freising-Süd, Vorsicht, ein defekter PKW. A95 Richtung Garmisch. Zwischen Raststätte Höhenrhein-West und Wolfratshausen, hier eine ungesicherte Unfallstelle. Rechte Spur ist blockiert. A94 Richtung München. Zwischen Marktschwaben und Kreuz-Ost, 3 Kilometer Stau, 13 Minuten dauert es länger. A99 Ost Richtung Nürnberg zwischen Kreuz Süd und Haar, 5 Kilometer stocken, 7 Minuten. Und die A99 München Süd Richtung München Südwest zwischen Kirchheim und Fröttmanning, 9 Kilometer Stau, eine halbe Stunde verliert ihr hier.
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0: Die neuesten Blitzer aus München Stadt und Land, Menzinger Straße, Ismaning-Aschheimer Straße in Unterhaching-Oberweg. Und wenn ihr noch was seht, ruft mich an 089 für München 57 95 5.
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Ja, Freunde, wir sind ein bisschen verregnet in diesen Dienstag gestartet, aber die Aussichten fürs kommende Wochenende sind sowas von grandios. Ab Donnerstag wird es richtig schön und heute lädt Münchens neuer Oberbürgermeister auch noch zum Wohnungsgipfel ein. 50.000 neue Wohnungen hat der Krause ja im Wahlkampf angekündigt. Heute sollen die ersten Maßnahmen auf den Weg gebracht werden. Wir halten euch da natürlich auf dem Laufenden. Startet gut rein in den Vormittag, jetzt mit Feel Good Music von Kato featuring John. Hier ist Turn the Lights Off.

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1: Durch den Vormittag gleich. Mit Feel Good Music aus den 2000ern, Shania Twain, Man, I Feel Like a Woman. Außerdem Michael Schulte, 5 a.m. Gleich hier auf 95.5 Charivari.
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4: Schönen Durchhaltedienstag euch. Ich bin Lukas Dombo, Larissa nach wie vor im Urlaub. Heute und morgen ja wettertechnisch, ja, nochmal so lala, aber danach dann richtig Sommer und morgen.

0: Norden haben wir auch das hier für euch. Und auch das hier. Schließlich kommt der neue Star Wars Film in die Kinos. Wir haben ihn für euch schon gesehen und verraten, ob er sich lohnt. Und wir haben für euch auch schon mal einen exklusiven Blick auf die neue Formel 1 Ausstellung im Pineapple Park geworfen. Und on top noch machen wir morgen natürlich den Mittwoch auch wieder zum Probierwoch. Wir testen uns durch die neuesten Produkte aus den Supermärkten in München, Stadt und Land. Also einschalten, bis morgen.
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2: Ich bin Heiko Seringer und darüber spricht München heute Vormittag. Der Wohnungsgipfel läuft. Münchens Oberbürgermeister Krause trifft sich zur Stunde mit 80 Vertretern der Baubranche. Kernfrage ist, wie in München schneller und mehr gebaut werden kann. Krause hatte das Thema Wohnungsbau zu einem zentralen Wahlkampfthema gemacht. Ein weiteres Treffen wird nachher wegen der Wiesn stattfinden.

0: finden. Da besprechen sich Juristen der Vergabekammer Süd. Sie prüfen, ob die Zelte auf dem Wiesengelände so vergeben können wie bisher oder ob die Regeln geändert werden müssen. Ein Restaurantbetreiber aus dem Bahnhofsviertel will Wiesenwirt werden und will klagen. Es gibt eine neue staatliche Unterstützung für Elektroautos. Ab heute kann die Kaufprämie beantragt werden. Alles soll digital stattfinden. Gefördert wird, wer sich ein neues Elektroauto kauft oder least. Die Bundesregierung will so Anreize schaffen, dass man sich ein Elektroauto kauft.
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0: Einer der größten Bayern-Stars wird heute viral gehen. Eigentlich gar nicht er selbst, sondern seine Wachsfigur. Denn FC Bayern-Star Jamal Musiala wird mit einer Wachsfigur bei Madame Tussauds geehrt. Er wird sie heute Nachmittag selbst im Hotel Bayerischer Hof enthüllen. Das waren die Nachrichten aus München und der Welt.
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3: Genau wissen, wie es wird. Mit dem Charivari München-Wetter 14 Grad. Offizielle München-Temperatur gemessen am Marienplatz. 13 Grad haben wir bei euch in Ottobrunn. Sonne und Wolken wechseln sich heute ab. Vereinzelt kann es nochmal einen Schauer geben. Die Topwerte 20 Grad und der 3-Tage-Trend. Morgen nochmal durchhalten, da nochmal wechselhaft. Aber dann ab Donnerstag sonniger und über Pfingsten dann sogar richtig warm bei über 25 Grad.
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3: Die wichtigsten Meldungen aus der Charivari-Verkehrszentrale. Da haben wir einmal die A95 Richtung Garmisch zwischen Raststätte Höhenrhein-West und Wolfratshausen. Vorsicht, eine ungesicherte Unfallstelle. A96 Richtung München zwischen Gilching und Gemmering-Süd. Vorsicht, hier liegen Reifenteile auf der Fahrbahn. Es staut sich auf der A99 Ost Richtung Nürnberg zwischen Kreuz Süd und Haar. 8 Kilometer stocken, 14 Minuten. Und die A99 München Süd Richtung München Südwest zwischen Kirchheim und Fröttmanning. 5 Kilometer Stau, 17 Minuten dauert es hier länger. Dann noch ganz frisch reingekommen. Ein Unfall auf der A8 Richtung München zwischen Holzkirchen und Vofeldinger Forst. Rechte Spur ist hier gesperrt.
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3: Die neuesten Blitzer aus München, Stadt und Land. Innsbrucker Ring. Dann haben wir die Offenbachstraße Richtung Pasing. Außerdem wird auf der Allacher Straße auswärts geblitzt. Ihr seht noch was? Ruft gerne an. 089 für München. 57 95 5.
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3: Ich bin Susanne Brückner. Ja, und wir starten in den Vormittag. Heute wird bei uns in München die größte Sammelklage aller Zeiten in Deutschland verhandelt. Worum es da genau geht, das sage ich euch um 11:15.
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11.16 Uhr ist es, 95.5 Charivari hier. Ja, und Freunde, heute wird hier bei uns in München, genauer gesagt in der Maxvorstadt, vor dem Oberlandesgericht die größte Sammelklage aller Zeiten in Deutschland verhandelt. Mehr als 200.000 Kunden werfen nämlich einem Streamingdienst vor, mitten im laufenden Abo Werbung eingeführt und für werbefreies Streaming dann nochmal zusätzlich kassiert zu haben. Heute die erste mündliche Verhandlung, und solltet ihr euch noch der Klage anschließen wollen, alle Infos und auch den Link findet ihr bei uns im Netz auf charivari.de. Also schaut da gerne mal rein. Sind wir ganz gespannt. Wir halten euch natürlich da auf dem Laufenden. Hier gibt's Feel Good Music von Teddy Swims für euch. Aktuelles Single, wieder ein Wahnsinnsding, Mr. Know It All. 95.5 Charivari hier.

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1: Und Freunde, gleich ein fantastischer Hit aus den 2000ern. Oh. Jordan Sparks zusammen mit Chris Brown, No Air. Außerdem ganz neu. Eine geile Nummer, oder? Tame Impala und Dracula. Gibt's gleich hier bei mir.
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1: Es ist gleich 11:30.
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1: Genau wissen, wie es wird. Mit dem Charivari München-Wetter 13 Grad. Offizielle München-Temperatur gemessen am Marienplatz. Wir haben 12 Grad bei euch in Dachau. Ja, heute nochmal durchhalten. Es gibt einen Mix aus Sonne und Wolken. Vereinzelt auch nochmal ein paar Tropfen. Die Topwerte 20 Grad. Und der 3-Tage-Trend morgen unbeständig. Aber dann ab Donnerstag bis über Pfingsten richtig warm bei über 25 Grad.
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1: 11:30 Uhr, die wichtigsten Meldungen aus der Charivari-Verkehrszentrale. A96

0: Sich Richtung München zwischen Gilching und Germering Süd, Vorsicht, Reifenteile auf der Fahrbahn. Die A8 Richtung München zwischen Holzkirchen und Hofeldinger Forst, ein Unfall, die rechte Spur ist hier blockiert. Und die A99 Ost Richtung Nürnberg zwischen Kreuz Süd und Kreuz Ost, 7 Kilometer stockend, 13 Minuten verliert ihr.
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0: Die neuesten Blitzer aus München, Stadt und Land, Innsbrucker Ring Richtung Salzburger A8, Offenbachstraße Richtung Pasing, auswärts die Allacher Straße. Und wenn ihr noch was seht, dann ruft mich an 089 für München 57 95 5 95 5.
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0: sicher?
1: Ja! Jawohl, Freunde. Vorfreude ist die schönste Freude. Und weiß nicht, wie es euch geht. Vielleicht seid ihr auch urlaubsfrei. Freitag starten wir in die Pfingstferien. Meine Tochter, da merke ich, da ist die Luft jetzt raus mit der Schule. Also die braucht wirklich Ferien und das Wetter wird so gut. Oh Mann, das wird fantastisch. Also wenn ihr euch noch nicht eingedeckt habt für die warmen Tage, wartet nicht zu lang. Sonnenschirm, Planschbecken, Rasensprenger, Grillkohle, also egal was. Samstag werden alle wieder in den Baumarkt rennen. Macht das am besten schon davor. Vielleicht auch noch ein paar Blümchen, denn die Eisheiligen sind hinter uns. Jetzt sind wir alle auf Sommer eingestellt. Bruno Mars für euch. Hier ist I Just Might.

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1: Und gleich für eure Mittagspause gibt's Musik from the Bronx. Genau gesagt von Jennifer Lopez. Jenny from the Block. From the Bronx. Außerdem viel gute Musik von heute von Kamerad Hug Yourself. Gleich hier auf 95.5 Charivari.
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2: Ich bin Heiko Seringer und darüber spricht München heute Mittag. München muss mehr bauen und schneller bauen, das sagt Münchens neuer Oberbürgermeister Krause. Am Vormittag hat ein großer Gipfel im Rathaus stattgefunden. Dabei waren 80 Politiker und Vertreter der Baubranche. Ob erste Ergebnisse der Öffentlichkeit kommuniziert werden, ist noch offen. Kunden von Amazon Prime Video blicken heute zu uns nach München. Bayerns oberstes Landesgericht verhandelt eine Klage einer Verbraucherzentrale. An diese Klage haben sich 220.000 deutsche Prime Video Kunden angeschlossen. Die Kernfrage: Darf Amazon zusätzlich Geld verlangen, damit das Abo weiter werbefrei bleibt? Übermorgen wird Bundestrainer Nagelsmann seinen Kader für die Fußball-Weltmeisterschaft bekannt geben. Die Torwartfrage scheint bereits entschieden zu sein. Nach Informationen der Bild wird Manuel Neuer Nummer 1. Oliver Baumann, der die komplette Qualifikation gespielt hatte, soll nur als Ersatzkeeper mitfahren.
1: Und das googelt München gerade.
2: Historische Trambahnen aus München werden in den kommenden Tagen fleißig geteilt. Der Grund ist der 150. Geburtstag der Münchner Straßenbahn. Heute stellt die MVG ihr Konzept vor, das ab kommendem Wochenende den ganzen Sommer lang Stadtrundfahrten per Tram angeboten werden, was jahrelang nicht in München gegeben hat. Das waren die Nachrichten aus München und der Welt.
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0: genau wissen, wie es wird mit dem Charivari-München-Wetter. Ja, heute ist es tatsächlich endlich wieder schöner und da freuen wir uns sehr drüber. Wir messen aktuell 15 Grad, offizielle München-Temperatur gemessen am Marienplatz. 14 Grad haben wir bei euch in Anzing. Sonne und Wolken wechseln sich ab, vereinzelt Schauer, Topwerte 20 Grad und der 3-Tage-Trend. Morgen die letzten Schauer, ab Donnerstag sonniger und über Pfingsten dann richtig schön bei über 25 Grad.
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0: Die wichtigsten Meldungen aus der Charivari-Verkehrszentrale. Da haben wir einmal die A9 Richtung München. Vorsicht beim Kreuz Nord. Überleitung zur A99 Richtung Süd. Hier liegt eine Metallstange auf der rechten Spur. Im weiteren Verlauf bei der Einfahrt Freimann. Vorsicht, ein Spanngurt auf der Fahrbahn. A96 Richtung München. Zwischen Gilching und Germering Süd Reifenteile auf der Fahrbahn.
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0: Die neuesten Blitzer aus München, Stadt und Land. Da haben wir einmal die Menzinger Straße, Innsbrucker Ring Richtung Salzburger A8 und die Offenbachstraße Richtung Pasing. Wenn ihr was seht, gerne anrufen 089 für München 57 95 5.
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0: Ich bin Susanne Brückner und gleich gibt's wieder einen Tipp für eure Mittagspause. Da gehen wir heute in meinen Wohnort Aschheim, wo ihr da richtig lecker italienisch essen könnt. Das sage ich euch um 11:45.
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2: Die besten Tipps für eure Mittagspause. Immer bei mir um 11:45. Und heute gehen wir mal in meinen Heimatort nach Aschheim. 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Lasst es euch schmecken, und von mir gibt's jetzt Feel Good Music von Ray. Hier ist Where Is My Husband.

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1: Und gleich Feel Good Music aus den 2000ern. Zum Mitsingen Granat Barclay und Crazy. Außerdem Hit von heute, die neue von Olivia Rodrigo, Drop Dead. Gibt's gleich für eure Mittagspause.
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1: Genau wissen, wie es wird. Mit dem Charivari München-Wetter. 16 Grad. Offizielle München-Temperatur gemessen am Marienplatz. 15 haben wir bei euch in Wolfratshausen. Es halten sich heute wieder ein paar Wölkchen. Vereinzelt kann es auch noch mal Tropfen geben. Immerhin, es wird mild. 20 Grad der Topwert und der 3-Tage-Trend. Morgen die letzten Schauer. Ab Donnerstag wird sonniger. Über Pfingsten dann richtig schönes Wetter. Sonnig und warm bei über 25 Grad.
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1: 12.30 Uhr, die wichtigsten Meldungen aus der Charivari Verkehrszentrale. Ihr habt freie Fahrt.
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1: Die neuesten Blitzer aus München, Stadt und Land. Kreilerstraße, die Heldtauer Straße in Unterhaching-Oberweg. Und wenn ihr was seht, ruft gerne an 089 für München 57 95 5. Ich bin Susanne Brückner, ja, und es dauert ja noch ein bisschen, bis die Wiesn wieder losgeht, aber die Wiesn, so wie wir sie kennen, könnte in diesem Jahr nicht stattfinden. Was sich da jetzt ändern soll, und das wäre wirklich der absolute Oberhammer.

0: Ist das Ende der Wiesn so, wie wir sie kennen? 95 vom Charivari hier. Das klingt jetzt erstmal wirklich heftig, es könnte aber tatsächlich so kommen. Denn aktuell steht auf der Kippe, ob das Paulaner und das Schottenhammelzelt auf der Wiesn dieses Jahr überhaupt mit dabei sind. Grund ist ein Rechtsstreit rund um die Vergabe der Zelte und aktuell ist da heiße Phase. Wenn es schlecht läuft, dann wird es tatsächlich eine Wiesn ohne die beiden geben. Wiesnstadträtin Anja Berger hat uns zu dem Thema mal ihre Einschätzung gegeben.
1: Wir müssen auf unsere Wiesen aufpassen, denn sowas, so ein wunderschönes und auch so ein großes Volksfest, das gibt's einfach nur einmal. Und deswegen zieht es auch so viele Menschen an. Und es ist eine städtische Veranstaltung und das ist, glaube ich, schon auch das Besondere, dass wir da auch unsere Kriterien haben, dass wir schauen, wen wollen wir da haben, wie soll das Fest ausschauen. Wir wollen diese Verbindung von Tradition und Moderne.
0: Ja, und wenn und sobald da was entschieden ist, hört ihr es natürlich hier auf 95.5 Charivari.

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1: So, Freunde, ab Donnerstag kommt der Sommer zu uns mit Vollgas. Darauf freuen wir uns und bis es soweit ist, gibt's gleich viel Good Music von mir. Die aktuelle von Kygo und Khalid, Save My Love, gleich hier auf 95.5 Charivari.
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2: Ich bin Christoph Kreis und darüber spricht München heute Mittag. Münchens größtes Problem ist, dass massenhaft Wohnungen fehlen. Das zumindest sagt Oberbürgermeister Krause und hält zur Stunde einen großen Wohnraumgipfel im Rathaus ab. Dutzende Politiker, Vertreter von Baufirmen und Architekten sind dabei. Krause hatte im Wahlkampf 50.000 neue Wohnungen versprochen. Rund ein Fünftel davon könnte durch Umwandlung leerer Büroflächen entstehen. Was bringt es München eigentlich, eine Messestadt zu sein? Eine ganze Menge Geld und Arbeitsplätze, so das Ergebnis einer neuen Studie. Die Besucher der Messen in Riem haben der Stadt 2025 fast 50 Millionen Euro Steuereinnahmen beschert. Außerdem hängen am Messebetrieb 17.600 Jobs, vor allem in Bereichen wie Hotellerie und Gastronomie. Direkt zum Start gingen tausende Anträge ein. Seit dem Vormittag kann die neue staatliche Förderung für E-Autos beantragt werden. Sie gilt fürs Kaufen, Leasen und auch für bestimmte Hybridfahrzeuge. Bis zu 6.000 Euro gibt's vom Staat. Je weniger Einkommen und je mehr Kinder, desto mehr Prämie.
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2: Der Münchner Schauspieler Alexander Held ist überraschend nach kurzer Krankheit gestorben. Er wurde 67 Jahre alt. Seit 2014 hatte Held als schräger Kommissar Ludwig Schaller in der Serie München Mord ermittelt. Außerdem hatte er Rollen in Kinofilmen wie Schindlers Liste und Der Schuh des Manitou. Das waren die Nachrichten aus München und der Welt.
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4: Genau wissen, wie es wird mit dem Charivari München-Wetter. Heute immerhin eine kleine Besserung in Sicht. Es wird ein bisschen milder. Wir haben jetzt schon 16 Grad.

0: Offizielle München-Temperatur gemessen am Marienplatz 15 bei euch in Puchheim. Heute ein Mix aus Sonne, Wolken, vereinzelt Schauern bei maximal 20 Grad und der 3-Tage-Trend morgen noch wechselhaft, aber dann ab Donnerstag bis über Pfingsten sonnig und warm bei über 25 Grad.
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0: Die wichtigsten Meldungen aus der Charivari Verkehrszentrale, da haben wir im Stadtgebiet die Fürstenrieder Straße Richtung Landsberger Straße. Vorsicht, es staut sich ab der Ammerseestraße. Eine halbe Stunde dauert's hier länger.
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0: Die neuesten Blitzer aus München, Stadt und Land. Da haben wir die Heltauer Straße, Kreiler Straße in Unterhaching-Oberweg. Und wenn ihr was seht, dann ruft an 089 für München 57 95 5.
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0: Ich bin Susanne Brückner und was ist heute wichtig? Was geht online viral? Unter anderem geht eine Kultband aus den 90ern in Rente und wir kennen diese Band alle. Welche das ist und warum die jetzt nach 30 Jahren sagen, so, für uns war es das, wir haben keine Lust mehr. Das sage ich euch um 12:45.
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2: Eure Top 3, was ihr gerade in die Suchleiste eingibt. Und das ist zum einen Musiala, Madame Tussauds. Und das ist eine große Ehre, denn der FC Bayern-Fußballer Jamal Musiala bekommt seine eigene Wachsfigur bei Madame Tussauds in Berlin. Und heute wird er bei einem Pressetermin selbst seine Figur enthüllen. Und ich hoffe sehr, dass die gut aussieht. Ey, also manchmal sieht es ja richtig, richtig täuschend echt aus, aber manchmal halt auch wirklich grauenvoll. Also ihr könnt das Ganze übrigens gleich mitverfolgen. Wir sind nämlich mit Reportern vor Ort. Das Ergebnis könnt ihr euch gleich um kurz nach zwei auf der Charivari-Insta-Seite anschauen.

im Hotel Bayerischer Hof wird diese Wachsfigur enthüllt, bevor sie dann eben nach Berlin geht. Ja, und dann müssen wir über diese Band hier sprechen. Wir kennen sie alle. Wir hatten sie auf CD. Damals im Kinderzimmer hatten vielleicht sogar Bravo-Poster von Aqua. Und diese Meldung finde ich ein bisschen traurig. Die gehen nämlich jetzt in Rente. 1997 sind Aqua mit dem Hit, den wir gerade gehört haben, mit Barbie Girl, 6 Wochen lang auf Platz 1 der Charts gelandet. Ja, jetzt sind 30 Jahre rum und die Band zieht sich komplett von der Bühne zurück. Wenn man so lange zusammen ist, lernt man auch, wann es Zeit ist, das zu schützen, was man gemeinsam geschaffen hat, hat die Band jetzt selbst zum Abschied gesagt. Ja, und dann heute noch großes Thema, der Amazon-Prozess. Vor 2 Jahren hat Amazon ja beschlossen, unser Streamingdienst Prime Video bleibt nur dann werbefrei, wenn man 2,99 Euro pro Monat draufzahlt. Die Kunden sind aber vorher nicht gefragt worden und das ist jetzt der entscheidende Punkt für Verbraucherschützer. Die fordern nämlich, dass Amazon das Geld plus Zinsen zurückzahlt. Übrigens noch 3 Wochen lang, bis zum 9. Juli, könnt ihr euch dieser Klage anschließen und das ist jetzt schon die größte Klage, die jemals in Deutschland verhandelt worden ist. Sie wird in München verhandelt, das ist das oberste Landesgericht und sobald es da eine Entscheidung gibt, erfahrt ihr sie natürlich hier auf 95 vom Charivari. Und jetzt gibt's Feel Good Music von Halli Humberstone. Hier ist To Love Somebody. 13.18 Uhr.

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1: Wir sind bereit für den Sommer. Und ich hoffe, ihr seid bereit für die aktuellen Hits. Gleich ganz neu, Maroon 5. Heroin. In der nächsten halben Stunde.
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10: Es ist gleich 2:30.
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10: Genau wissen, wie es wird mit dem Charivari München-Wetter. 16 Grad, offizielle München-Temperatur gemessen am Marienplatz. So schaut es auch bei euch in Oberschleißheim aus. Sonne, Wolken und vereinzelt auch Regenschauer wechseln sich heute ab bei maximal 20 Grad. Und der 3-Tage-Trend, morgen die letzten Schauer und dann fantastisches Wetter. Ab Donnerstag bis über Pfingsten sonnig bei über 25 Grad.
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10: 13.30 Uhr die wichtigsten Meldungen aus der Charivari-Verkehrszentrale. Fürstenrieder Straße Richtung Landsberger. Hier staut sich's ab der Ammerseestraße. 20 Minuten dauert's länger.
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10: Die neuesten Blitzer aus München, Stadt und Land, die Heldauer Straße, die Kreiler Straße unter Haching-Oberweg. Und wenn ihr noch was seht, dann ruft an 089 für München 57 95 5.
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Happy Birthday! Heute feiern einige Promis Geburtstag, unter anderem der britische Schauspieler James Fox, dann Superstar Sam Smith und nicht zu vergessen, last but not least, unser Alt-OB Dieter Reiter wird heute 68. Alles Liebe zum Geburtstag, und weil in seinem Terminkalender ja aktuell auch keine Termine drinstehen, hat Dieter Reiter heute richtig Zeit zum Feiern. Also, allen Geburtstagskindern heute einen wunderschönen Tag. Wetter wird ja auch langsam besser. Vielleicht gibt es heute nochmal einen Nachmittagskaffee mit Freunden und Familie. Lasst euch feiern. Hier ist Taylor Swift für euch.

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1: Freunde, es ist die letzte Woche vor den Pfingstferien. Vielleicht habt ihr auch frei. Langes Wochenende steht uns auch bevor. Nächste Woche Montag, nämlich Feiertag. Und von mir gibt's gleich viel Good Music aus den 2000ern für euren Nachmittag von Phantom Planet California. Außerdem Jennifer Lopez und David Guetta. Die aktuelle Single Save Me Tonight gleich hier bei mir.
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2: Ich bin Christoph Kreis und darüber spricht München heute Mittag. München hat in Riem eine Gelddruckmaschine stehen. Die Rede ist von der Messe, die hat 2025 über 2,5 Millionen Besucher in die Stadt gelockt und damit die Kasse klingeln lassen, sagt Messegeschäftsführer Rummel.
3: 1 Euro Umsatz bei der Messe lösen 10,4 Euro nochmals Wertschöpfung in der Stadt aus. Auch das ist wieder gewachsen. Wir sind über die 10 Euro gesprungen. Früher war es tatsächlich weniger.
2: Außerdem sichert die Messe in München über 15.000 Jobs. Konkrete Beschlüsse gab es heute im Münchner Rathaus zwar nicht, aber der Wohnungsgipfel, zu dem Oberbürgermeister Krause geladen hatte, hat gezeigt, der gemeinsame Wille von Politik und Wirtschaft, mehr bezahlbaren Wohnraum zu schaffen, ist da. Krause hat seine Verwaltung jetzt beauftragt, in den nächsten Wochen zu prüfen, welche bürokratischen Vorschriften beim Wohnungsbau weg können. Wenn man der Bild glaubt, dann ist die Sache bereits entschieden. Die Zeitung berichtet, dass FC Bayern Kapitän Manuel Neuer bei der anstehenden WM Deutschlands Nummer 1 sein wird. Es wäre sein Comeback in der Nationalmannschaft, nachdem er vor 2 Jahren zurückgetreten war. Ganz genau wissen wir es am Donnerstag, da nominiert Bundestrainer Nagelsmann seinen Kader.
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2: Die MVG bringt einen Klassiker zurück. Weil die Tram in diesem Jahr 150. Geburtstag feiert, gibt's ab Samstag wieder Stadtrundfahrten mit der bunten München-Tram. Die war zuletzt 2019 vor Corona unterwegs. Die Tour beginnt und endet am Sendlinger Tor. Kinder unter 6 fahren kostenlos. Mehr Infos gibt's in der Charivari Insta-Story. Das waren die Nachrichten aus München und der Welt.
4: Soll ich dir einen Salbeitee machen?
5: Oh, sehr gerne, Susanne.
4: Oh, je wenig.
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4: Na, könnten bei Chris natürlich auch die Pollen sein. Wie die übrigens gerade wieder unterwegs sind, sag ich euch in einer halben Stunde. Jetzt schauen wir erstmal aufs aktuelle Wetter und ja, Mai, durchwachsen ist es. Ne? 16 Grad offizielle München-Temperatur gemessen am Marienplatz, 15 bei euch in Mammendorf. Heute ein Mix aus Sonne und Wolken. Maximal 20 Grad. Es kann auch noch den ein oder anderen Schauer geben. Der 3-Tage-Trend morgen der letzte Regen. Dann ab Donnerstag sonnig bei über 25 Grad.
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4: Die wichtigsten Meldungen bei uns immer zuerst. Aus der Charivari-Verkehrsleitzentrale wird gemeldet, Fürstenrieder Straße Richtung Landsberger. Es staut sich ab der Ammerseestraße. 20 Minuten dauert es länger. Probleme in Ottobrunn und der Hachinger Straße zwischen der Ulmenstraße und der Rosenheimer Landstraße, nach einem Unfall in beiden Richtungen gesperrt, und die Landshuter Alleehöhe Dachauer Straße nach einem Unfall rechte Spur blockiert.
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4: Die aktuellsten Blitzer aus

0: München Stadt und Land, Heldauer Straße, Kreiler Straße, Unterhaching, Oberweg. Und wenn ihr noch was seht, ruft gerne an 089 für München 57 95 5 95 5.
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0: Ich bin Susanne Brückner an diesem Dienstagnachmittag. Ja, Freunde, noch 3 Tage, dann erstmal langes Pfingstwochenende. Schön, dass ihr mit dabei seid.
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vorne, wir kennen das alle. Wir sind auf einem Konzert, müssen auf die Toilette und dann ist immer eine Megaschlange vor der Damentoilette. 95.5 Charivari hier. Und das nervt so, weil vor dem Männerklo, da stehen nie so viele an. Da kann man immer meistens einfach reingehen als Mann. Aber wir Frauen brauchen oftmals wirklich sehr viel Geduld. Es sind tatsächlich immer mehr Männertoiletten vorhanden und wir Frauen schauen da meistens in die Röhre. Aber das soll sich jetzt endlich ändern. Deswegen wird heute im Landtag darüber diskutiert, dass gerade bei Großveranstaltungen gleich viele Toiletten zur Verfügung gestellt werden sollen. Also ich finde es wirklich Wahnsinn, dass bei Männertoiletten einfach grundsätzlich immer mehr da sind und wir Frauen einfach da mal die Röhre schauen. Also Gott sei Dank tut sich da mal was. So viel zum Thema Gleichberechtigung. Finde ich auf jeden Fall einen sehr, sehr richtigen Schritt in die richtige Richtung.

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1: So, Freunde, es geht durch den Nachmittag gleich. Oh, wunderbare Nummer von Robbie Williams. Eine echte Hymne 4. Außerdem gibt's was Neues von Calvin Harris.

0: Easy Satisfy. Gleich hier auf 95.5 Charivari.
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0: Genau wissen, wie es wird. Mit dem Charivari-München-Wetter. Und ja, das lässt sich doch jetzt mittlerweile schon ein bisschen besser an. Die Sonne kommt durch. Aktuell haben wir 17 Grad. Offizielle München-Temperatur gemessen am Marienplatz. 16 sind es bei euch in Aschheim. Heute Sonne, Wolken, nur vereinzelt Schauer bei maximal 20 Grad. Und der 3-Tage-Trend. Morgen nochmal unbeständig, aber ab Donnerstag sonnig. Und bis über Pfingsten fantastisches Wetter bei über 25 Grad.
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0: Ja, und für alle Allergiker, wir haben heute eine schwache Belastung durch Ampfer, Eiche, Wegerich und Gräser.
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0: 14.31 Uhr, die wichtigsten Meldungen aus der Charivari-Verkehrszentrale. In Ottobrunn unter Hachinger Straße, zwischen der Ulmenstraße und der Rosenheimer Landstraße, gerade in beiden Richtungen gesperrt nach einem Unfall. A99 Westrichtung Nürnberg, zwischen Dreieck Südwest und Lochhausen, 1 Kilometer stocken, 2 Minuten dauert es länger.
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0: Die neuesten Blitzer aus München, Stadt und Land, auswärts Menzinger Straße, einwärts Schäftlandstraße unter Haching-Oberweg. Und wenn ihr noch was seht, dann ruft an 089 für München 57 95 5 95 5. Ich bin Susanne Brückner, habt einen schönen Nachmittag.

0: 95 vom Charivari hier. Ihr wisst, ich begleite euch durch euren Arbeitstag und dabei sprechen wir auch immer wieder über die Themen, die euch im Büro, unterwegs oder zu Hause beschäftigen. Und heute dreht sich alles um das Thema Berufsberatung im Erwerbsleben. In der Bundesagentur für Arbeit in der Kapuzinerstraße könnt ihr euch nämlich jederzeit beraten lassen. Ganz egal, ob ihr euren Job wechseln wollt, ob ihr euch weiterbilden wollt oder sonstige Fragen habt. Sandra Kästner ist Berufsberaterin in der Bundesagentur für Arbeit und sie erklärt uns mal, wie so eine Berufsberatung eigentlich abläuft.
1: Also zunächst einmal sind uns natürlich die Wünsche unserer Kunden sehr wichtig, ne? Und die bringen wir dann mit dem Münchner Arbeitsmarkt zusammen und erarbeiten ein Ziel für den Kunden. Meistens gibt es dann mehrere Möglichkeiten, dieses Ziel zu erlangen und wir schauen zusammen, was dann jeweils für die Person am besten passt.
0: Ja, und es gibt tatsächlich auch einige Fehler, die viele machen, wenn sie sich beruflich verändern möchten.
1: Die fehlende Selbstanalyse ist ein wichtiger Punkt. Manche Menschen überschätzen sich, dann gibt es andere, die unterschätzen sich. Wir haben aber auch oft unrealistische Erwartungen. Das heißt, Menschen denken, dass sie mit kurzen Qualifizierungen neue Berufe ausüben können. Das ist aufgrund des Fachkräftemangels allerdings nicht so. Und ganz wichtig ist auch, dass man nicht nur die Infos sammelt, sondern auch tatsächlich dann ins Tun kommt.
0: Ja, und noch mehr Infos zum Thema Berufsberatung im Erwerbsleben findet ihr auch ab sofort auf

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1: Am Samstag ist DFB-Pokalfinale, die Bayern gegen Stuttgart in Berlin. Und wir stimmen uns gleich mal musikalisch auf Fußball ein. Damals ja ein EM-Hit von Nelly Furtado, Forza, aus den 2000ern. Außerdem Feel Good Music von heute, von Alex Warren, Fever Dream. Gibt's gleich.
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11: Es ist 7:03.
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2: Ich bin Christoph Kreis und darüber spricht München heute Nachmittag. Was bringt es München eigentlich, eine Messestadt zu sein? Laut einer neuen Studie eine ganze Menge Geld und Jobs, sagt Messegeschäftsführer Stefan Rummel.
3: Hier in München bleiben 2,3 Milliarden Euro an Umwegrentabilität. Das schafft natürlich die Arbeitsplätze zum einen, ganz klar hier in München, zum anderen Steuereinnahmen. Und damit sorgt die Messe München für Wohlstand hier am Standort in München.
2: Insgesamt haben die Messen letztes Jahr 2,5 Millionen Besucher nach München gelockt. Direkt zum Start gingen tausende Anträge ein. Seit dem Vormittag kann die neue staatliche Förderung für E-Autos beantragt werden. Sie gilt fürs Kaufen, Leasen und auch für bestimmte Hybridfahrzeuge. Bis zu 6.000 Euro gibt's vom Staat. Je weniger Einkommen und je mehr Kinder, desto mehr Prämie. Große Ehre für FC Bayern-Star Jamal Musiala. Er durfte sich heute selbst enthüllen. Und zwar als Wachsfigur, die ab morgen im berühmten Kabinett von Madame Tussaud ausgestellt wird. Musiala musste für die Figur stundenlang Modell sitzen. Ob sich das gelohnt hat, ob der Wachs-Jamal dem Echten gerecht wird, seht ihr in der Charivari-Insta-Story.
1: Und das googelt München gerade.
2: Der Münchner Schauspieler Alexander Held ist überraschend im Alter von 67 Jahren gestorben. Seit 2014 hatte Held als Kommissar Ludwig Schaller in der Serie München Mord ermittelt. Im Kino war er unter anderem in Schindlers Liste oder Der Schuh des Manitou zu sehen. Das waren die Nachrichten aus München und der Welt.
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4: Servus, schön, dass ihr dabei seid. Ja klar, genau wissen, wie es wird mit dem Charivari München-Wetter. Doch schauen wir doch mal, wie es so aussieht. Also Sonne und Wolken, bis zu 20 Grad heute. Wir sind also jetzt bei 18 Grad. Das sieht schon mal nicht schlecht aus. Und wie geht denn das weiter? Was sagt uns der Drei-Tage-Trend? Ja, im Laufe des Abends und vor allem in der Nacht werden die Wolken wieder zahlreicher. Also morgen müssen wir wieder damit rechnen, dass es doch ein bisschen Regen und am Nachmittag auch Gewitter gibt. Ab Donnerstag wird es langsam besser. Von Freitag bis Pfingsten herrscht dann strahlend sonniges Hochdruckwetter.
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4: Die wichtigsten Meldungen aus der Charivari-Verkehrszentrale M22 Ottobrunn, die Unterharinger Straße, zwischen Ulmenstraße und Rosenheimer Landstraße in beiden Richtungen eine Sperre wegen eines Unfalls. Dann die Dachauer Straße, Fahrt Richtung Landshuter Allee, Stau zwischen Theresienstraße und Leonrothstraße. Da sind es 20 Minuten, die ihr länger braucht.
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4: Die neuesten Blitzer jetzt hier bei uns, und zwar Milbertshofen am Hart, Neuherbergstraße, Taufkirchen, die Tegernseer Landstraße und Forstinning, die Schwabener Straße, in Höhe der Römerstraße, Fahrt Richtung Ebersberg.
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4: Ja, yes, mit dem Andi Wenzel im Studio. Schön, dass ihr alle dabei seid. Und die NCI gibt's gleich mit Cake by the Ocean. Wunderbarer Song. Glockenbach.

0: Thorsten wird dabei sein. Und los geht's mit Baby Goodbye.
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2: Im Studio der Andi Wenzel, Kay Maro. Was für ein fantastischer Song. Er ist Fun Like You. Und den hören wir gleich mal. Ihr dürft ihn auch tanzen, auch im Büro.
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1: 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Es ist 3:30.
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5: Ich bin Christoph Kreis und darüber spricht München heute Nachmittag. Die Messe München hat ein super Jahr hinter sich. 2025 kamen insgesamt rund 2,5 Millionen Besucher zu den Messen. Davon profitiert die ganze Stadt. Das hat fast 50 Millionen Euro an Steuereinnahmen gebracht und über 17.000 Münchnerinnen und Münchner die Jobs gerettet, die direkt mit der Messe zusammenhängen, vor allem in der Gastronomie. Den Wäldern in Deutschland geht's weiterhin nicht gut. Laut dem neuesten Bericht des Landwirtschaftsministeriums ist nur jeder fünfte Baum wirklich gesund. Minister Rainer will deshalb den Umbau zu widerstandsfähigeren Mischwäldern vorantreiben. Rund ein Drittel der Gesamtfläche Deutschlands ist von Wald bedeckt. Wenn man der Bild-Zeitung glaubt, ist die Sache schon entschieden. Die Zeitung berichtet, dass Manuel Neuer bei der anstehenden WM sein Nationalmannschafts-Comeback feiern und Deutschlands Nummer 1 sein wird. Genau wissen wir es am Donnerstagmittag, da nominiert Bundestrainer Nagelsmann seinen Kader für das Turnier. Das waren die Nachrichten aus München und der Welt.
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7: Genau wissen, wie es wird mit dem Charivari München-Wetter. Ja, das sieht gut aus, ehrlich gesagt. Also momentan schaut die Sonne gerade zwischen den Wolken durch. Wir sind bei 18 Grad. Das ist schon mal alles nicht schlecht. Der 3-Tage-Trend, was sagt er? Morgen nochmal leider Regen und Gewitter, da müssen wir wahrscheinlich durch. Aber ab dem Donnerstag wird es schöner und Freitag bis Pfingsten dann herrliches Sonnenwetter.
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7: Gut, die wichtigsten Meldungen aus der Charivari-Verkehrszentrale. Derzeit haben wir keine vorliegen.
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7: Die neuesten Blitzer, und zwar aus München Stadt und Land, Milbertshofen am Hart, Neuherbergstraße, Taufkirchen, die Tegernseer Landstraße und Forstinning, die Schwabener Straße, in Höhe der Römerstraße.
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Oh ja, tatsächlich sind wir ein bisschen verregnet in diesen Dienstag gestartet, aber das kümmern uns nicht. Inzwischen ist die Sonne ja da wieder draußen. Na, absolut. Und die Aussichten für das kommende Wochenende sind so grandios. Ja, ja, volle Sonne. Und dann lädt heute Münchens neuer Oberbürgermeister noch ein, und zwar zum Wohnungsgipfel. 50.000 neue Wohnungen hatte Krause ja im Wahlkampf angekündigt. Heute sollen die ersten Maßnahmen auf den Weg gebracht werden. Wir halten euch natürlich auf dem Laufenden.

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1: Ich bin Christoph Kreis und darüber spricht München heute Nachmittag. München hat eine Gelddruckmaschine stehen und zwar in Riem. Die Messe hat die Stadtkassen 2025 ordentlich klingeln lassen, sagt ihr Geschäftsführer Stefan Rummel.
2: 1 Euro Umsatz bei der Messe lösen 10,4 Euro nochmals Wertschöpfung in der Stadt aus. Auch das ist wieder gewachsen. Wir sind über die 10 Euro gesprungen. Früher war es tatsächlich weniger.
1: Insgesamt haben die Münchner Messen einen sogenannten Wirtschaftseffekt von fast 4,5 Milliarden Euro erzeugt. Die MVG bringt einen Klassiker wieder zurück. Weil die Tram in diesem Jahr 150. Geburtstag feiert, wird es am Samstag wieder Stadtrundfahrten mit der bunten München-Tram geben. Die war zuletzt 2019 vor Corona unterwegs. Die Touren starten und enden jeweils am Sendlinger Tor. Kinder unter 6 fahren kostenlos. Altkanzlerin Merkel ist jetzt Teil eines elitären Kreises. Das EU-Parlament hat erstmals den Europäischen Verdienstorden verliehen. Merkel ist eine von 20 Preisträgerinnen und Preisträgern. In ihrer Dankesrede rief Merkel zum Erhalt von Demokratie und Frieden auf. Dafür sei es wichtig, die zur Rechenschaft zu ziehen, die etwa bei Social Media Fake News und Lügen verbreiteten.
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1: Apropos Social Media, es regnet fleißig Komplimente und Likes, weil ihr offenbar findet, dass sie gut geworden ist. FC Bayern-Star Jamal Musiala hat jetzt seine eigene Wachsfigur im berühmten Madame Tussaud-Kabinett. Dort wird sie ab morgen ausgestellt. Ihr seht sie heute schon in der Charivari Insta-Story. Das waren die Nachrichten aus München und der Welt.
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5: Jo, das ist ja klar. Genau wissen, wie es wird mit dem Charivari München-Wetter. Und das bedeutet in diesem Moment, naja, jetzt gerade ist es angenehm sonnig da draußen. Ein paar Wolken sind dabei, kein Problem. Was sagt der Drei-Tage-Trend? Morgen gibt es wahrscheinlich doch nochmal Regen und Gewitter. Aber dann geht es los Richtung Pfingsten und es wird strahlenden Sonnenschein und wunderbares Pfingstwetter geben.
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5: Die wichtigsten Meldungen aus der Charivari-Verkehrszentrale, da gibt's keine.
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5: Die neuesten Blitzer aus München, Stadt und Land, Stadt auswärts, Trudering, Wasserburger Landstraße, Unterhaching, Grünwalder Weg und Hadern der Stiftsbogen.
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5: Feierabend ist der schönste Abend. Ja, ist doch so, oder nicht? Im Studio der Andi Wenzel. Nico Santos wird jetzt hier gleich ein bisschen singen.
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95 vom Charivari hier. Und heute haben einige Promis Geburtstag. Ja, unter anderem Sänger Sam Smith, Schauspieler Jamie Foxx und natürlich Münchens Alt-OB Dieter Reiter. Und weil im Terminkalender aktuell jetzt wahrscheinlich bei ihm mehr Luft ist als bisher, bleibt heute hoffentlich auch genug Zeit zum Feiern. Absolut. Von uns auf jeden Fall Happy Birthday, Diddy. Wir feiern gerne mit Feel Good Music von David Guetta.

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0: So, dann wollen wir mal schauen, was wir gleich hören. Boah, Stacey Orrico, die ist so fantastisch. Stuck, jetzt gleich hier.
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4: Ich bin Christoph Kreis und darüber spricht München heute Nachmittag. Was bringt's München eigentlich, eine Messestadt zu sein? Laut einer neuen Studie eine ganze Menge Geld und Jobs. Die Messe hatte letztes Jahr über 2,5 Millionen Besucher und hat fast 50 Millionen Euro Steuern an die Stadt gezahlt. Der Messebetrieb sichert außerdem über 20.000 Arbeitsplätze. München soll beim Wohnungsbau schneller vorankommen. Da waren sich im Rathaus heute alle einig. Oberbürgermeister Krause hatte unter anderem Architekten, Vertreter von Baufirmen und Forscher eingeladen. Eines der Ergebnisse des Gipfels: Krause lässt seine Verwaltung in den nächsten Wochen genau überprüfen, welche bürokratischen Vorschriften beim Wohnungsbau weg können. Kreuzfahrten werden in Deutschland immer beliebter. Über 1,5 Millionen Urlauber sind letztes Jahr von einem deutschen Hafen aus in See gestochen, so viele wie noch nie. Noch kreuzfahrtverrückter als wir sind europaweit nur die Spanier und Italiener. Das waren die Nachrichten aus München und der Welt.
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5: Ja, genau wissen, wie es wird mit dem Charivari München-Wetter. Ja, das ist wieder sonnig geworden jetzt hier. Nachmittags macht es jetzt richtig Freude. Es sind schon einige Wolken auch dabei. Wir müssen damit rechnen beim 3-Tage-Trend, dass es morgen noch mal ein bisschen Regen gibt und im Laufe des Nachmittags auch Gewitter. Und dann gibt es einen 3-Tage-Trend, der wiederum sagt, ja, Freitag bis Pfingsten strahlende Sonne.
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5: Die wichtigsten Meldungen aus der Charivari-Verkehrszentrale: A9 Nürnberg Richtung München zwischen Dreikollerdau und Pfaffenhofen. Gefahr durch Gegenstände auf der Fahrbahn. Dann Mittlerer Ring. Derzeit verliert ihr durchschnittlich 5 Minuten. Naja, am längsten dauert es aktuell vom Georg-Brauchner-Ring Richtung Luise-Kieselbach-Platz. 15 Minuten braucht ihr dort länger.
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5: Die neuesten Blitzer aus München, Stadt und Land. Und zwar Trudering, Wasserburger Landstraße, Unterhaching, Grünwalder Weg und Hadern, der Stiftsbogen.
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0: 95.5 Shaiwari. Feel Good Music mit dem Andi Wenzel im Studio. Ja, das macht mir Spaß. Das Wetter wird immer besser. Wir freuen uns auf ein richtig schönes Pfingstwochenende. Schöner kann es ja kaum sein, oder? Ja. Also gut, die Bild will's schon wissen. Manuel Neuer soll bei der WM wieder unsere Nummer 1 im Tor werden. Wir haben das vorhin auch bei Chris Kreis in den Nachrichten gehört. Offiziell bestätigt ist das noch nicht. Der Kader kommt ja eigentlich erst am Donnerstag. Aber ich glaube, dabei wird's jetzt bleiben. Er wird dabei sein, oder nicht? Find's richtig. Und jetzt erstmal eure tägliche Jugendwort-Vokabel.
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3: Heute
5: Vibe. Also Vibe ist, wenn irgendwo eine gute Stimmung herrscht und eine angenehme Atmosphäre, dann kann man sagen, boah, der Ort ist gerade voll Vibe. Also es ist hier richtig angenehm und schön.
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2: Safe, Digga.

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2: Im Studio der Andi Wenzel. Lady Gaga wird für uns singen. The Dead Dance. Gleich hier.
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2: Ich bin Christoph Kreis und darüber spricht München heute Nachmittag. Die Messe München hat ein super Jahr hinter sich. 2025 kamen rund 2,5

0: 2,5 Millionen Besucher. Und davon, sagt Messegeschäftsführer Rummel, profitiert ganz München.
1: Hier in München bleiben 2,3 Milliarden Euro an Umwegrentabilität. Das schafft natürlich die Arbeitsplätze. Zum einen ganz klar hier in München, zum anderen Steuereinnahmen. Und damit sorgt die Messe München für Wohlstand hier am Standort in München.
0: Anders als der Messe München geht's den Wäldern in Deutschland gar nicht gut. Laut dem neuesten Bericht des Landwirtschaftsministeriums ist nur jeder fünfte Baum hierzulande wirklich gesund. Minister Rainer will deshalb den Umbau zu widerstandsfähigeren Mischwäldern vorantreiben. Rund ein Drittel der Gesamtfläche Deutschlands ist von Wald bedeckt. Große Ehre für FC Bayern-Star Jamal Musiala. Er durfte sich heute selbst enthüllen. Als Wachsfigur, die ab morgen im berühmten Kabinett von Madame Tussauds ausgestellt wird. Für sein Ebenbild musste Musiala stundenlang Modell sitzen. Ob sich das gelohnt hat und der Wachs-Jamal dem Echten gerecht wird, seht ihr in der Charivari-Insta-Story.
2: Und das googelt München gerade.
0: Der Münchner Schauspieler Alexander Held ist überraschend im Alter von 67 Jahren gestorben. Seit 2014 hat Held als Kommissar Ludwig Schaller in der Serie München Mord ermittelt. Im Kino war er zum Beispiel in Schindlers Liste und Der Schuh des Manitou zu sehen. Das waren die Nachrichten aus München und der Welt.
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4: Genau wissen, wie es wird mit dem Charivari München-Wetter. Momentan sieht das prima aus da draußen. Da sind natürlich Wolken mit dabei am Himmel, aber es ist eben auch sonnig. Und es ist sehr, sehr angenehm. Und ich schaue mal ganz kurz auf die Temperaturen. Da sind wir bei 18 Grad. Also auch das kann sich auf jeden Fall sehen lassen. Und wie wird das weitergehen? Naja, morgen haben wir nochmal mit Regen und Gewitter zu rechnen. Aber Freitag bis Pfingsten strahlende Sonne, liebe Freundinnen und Freunde.
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4: Gut, dann kommen wir hier mit den wichtigsten Meldungen. Die kommen nämlich immer aus der Charivari-Verkehrszentrale. A9 Nürnberg Richtung München zwischen Dreikolledau und Pfaffenhofen. Gefahr, Gegenstände auf der Fahrbahn. Mittlerer Ring derzeit verliert ihr durchschnittlich 8 Minuten. Am längsten dauert es aktuell vom Georg-Brauchler-Ring Fahrt Richtung Luise-Kiesebach-Platz. Da sind es 30 Minuten. Und dann haben wir noch einen auf der A9 Richtung Nürnberg zwischen Garching-Süd und dem Rastplatz Echinger Quilt, da ist der Standstreifen blockiert.
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4: Da sind sie, die Blitzer, die neuesten aus München Stadt und Land, stadtauswärts Trudering, Wasserburger Landstraße. In Unterhaching steht ein Blitzer am Grünwalder Weg und in Hadern einer am Stiftsbogen.
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4: Im Studio ist der Andi Wenzel. Viele coole Nummern habe ich dabei. Ja, One Republic ist dabei mit ihrer neuen Nummer Need Your Love. Und los geht's mit Ray Dawg.
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Andi Wenzel im Studio. Servus, schön, dass ihr dabei seid. Der Feierabend auf 95.5 Charivari. Heute haben viele Bayern-Fans irgendwie doppelt gesehen. Aber nicht wegen der Meisterfeier, sondern weil Jamal Musiala heute im Bayerischen Hof seine eigene Wachsfigur von Madame Tussauds in Berlin enthüllt hat. 250.000 Euro teuer. Jedes Haar einzeln eingesetzt und pünktlich zur WM bekommt der Bayernstar jetzt seinen eigenen Doppelgänger in Berlin. Wir waren natürlich heute für euch dabei und haben vor allem die wichtigste Frage gecheckt. Wie ähnlich sieht die Figur Musiala wirklich? Die Bilder dazu gibt's für euch natürlich auf unserer Instagram-Seite. Viel Spaß und jetzt auch wieder viel Good Music.

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2: Yo, habt ihr den Film The Beach gesehen? Mit Leonardo DiCaprio. Und da drin kommt ein wunderbarer Song vor von einer Band, von einer Mädelsband, die ich schon damals so einmalig gefunden habe. Der Song heißt Pure Shores von den All Saints. Ja, und den hören wir jetzt gleich.
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16: Ich bin Christoph Kreis und darüber spricht München heute Nachmittag. In Clubs, bei Konzerten oder in der Allianz.

0: Verena, die Schlangen vor den Damenklos werden bald deutlich kürzer. Der Bayerische Landtag hat heute die Versammlungsstättenverordnung geändert. Die hatte bei Events bislang mehr Männer- als Frauentoiletten vorgeschrieben. Kleiner Wermutstropfen allerdings, die Änderung gilt nicht für sogenannte fliegende Bauten. Dazu gehören temporäre Sanitäranlagen wie etwa die auf der Wiesen. München hat in Riem eine echte Gelddruckmaschine stehen. Die Messe hat die Kassen 2025 ordentlich klingeln lassen. Allein die Steuereinnahmen für die Stadt belaufen sich auf fast 50 Millionen Euro. Dazu kommt, für jeden Euro, der auf der Messe selbst ausgegeben wird, bleiben 10 weitere Euro in der Stadt, beispielsweise in Hotels und Restaurants. Altkanzlerin Merkel ist jetzt Teil eines elitären Kreises. Das EU-Parlament hat erstmals den Europäischen Verdienstorden verliehen. Merkel ist eine der 20 Preisträgerinnen und Preisträger. In ihrer Dankesrede rief Merkel zum Erhalt von Demokratie und Frieden auf. Das waren die Nachrichten aus München und der Welt.
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3: Genau wissen, wie es wird mit dem Charivari München-Wetter. Naja, momentan sieht es ganz prima aus da draußen. Leider wird es zumindest mal so für heute Nacht und morgen, kann ich das nicht sicher sagen oder versprechen, dass es trocken bleibt. Also morgen gibt es sehr wahrscheinlich Regen und nachmittags auch Gewitter. Trotzdem wird es danach besser und Richtung Wochenende wird es richtig gut. Richtig sonnig und schön und sommerlich und die beiden Pfingsttage sollen perfekt sein.
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3: Die wichtigsten Meldungen immer aus der Charivari-Verkehrszentrale. Derzeit verliert ihr durchschnittlich 8 Minuten am mittleren Ring. Am längsten dauert es aktuell vom Georg-Bauchl-Ring Richtung Luise-Gieselbach-Platz. Das sind 30 Minuten dort. A9 Richtung Nürnberg zwischen Dreieck-Holledau und Ingolstadt-Süd. 4 Kilometer Stau. Eine Stunde braucht ihr da länger. Oh, das ist eine Menge.
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3: Damit wären wir bei den Blitzern. Stadtauswahl Trudering, Wasserburger Landstraße und Hadern Stiftsburg.
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0: 95.5 Scheibare, ja, ja. Andi Wenzel hier im Studio. Ich sage es euch ganz ehrlich, warum gab es das eigentlich nicht schon längst? In München gibt es ja wirklich alles. Lauftreps, Yoga im Park, gemeinsame Bike Rides, aber ein Spaziergeh-Club? Fehlanzeige bisher, oder? Genau das will jetzt Phil vom Münchner Gesindel ändern. Münchens Social Media Plattform Nummer 1 startet jetzt einen eigenen Spaziergeh-Club für die Stadt.
1: Also natürlich, wir wollen einfach spazieren gehen. Es wird einen Start geben, aber es wird auch ein Ziel geben. Und das Ziel wird dann immer sein, dass man vielleicht irgendwie was Kleines snacken kann oder irgendwas trinken kann. Also wir schauen, dass wir da immer schöne Routen machen. Ich plane das auch so, dass wir das vielleicht in jedem Stadtteil irgendwie mal abwechselnd machen, dass die Münchner auch einfach die Stadt vielleicht nochmal ein bisschen besser kennenlernen. Und das Ganze wird auch interaktiv gestaltet, sprich die Leute sollen sich auch wirklich untereinander mit neuen Leuten connecten.
0: Ich meine, die Stadt ist ja so schön, oder? Ganz entspannt gemeinsam durch München laufen, neue Ecken entdecken und dabei einfach auch neue Leute kennenlernen. Ehrlich, das könnte richtig groß werden. Wann geht's los?
1: Das erste Treffen steht schon. Das wäre an diesem Sonntag, am Pfingstsonntag. Wir würden uns auch sehr zentral in München treffen, an einem schönen Ort mit einer schönen Route. Aber den richtigen Treffpunkt bekommt man erst, nachdem man bei dem Event angenommen wurde, sozusagen. Und da würde ich einfach sagen, dass die Leute auf Instagram mal vorbeischauen, auf triffdich.app. Und dort können sie einfach dann über den Link sich registrieren. Und sobald ich sie angenommen habe, sehen sie dann wirklich den Treffpunkt und auch die Route und allem drum und dran.
0: Was für eine wunderbare, perfekte Möglichkeit, unsere Stadt, aber auch vor allen Dingen ganz viele neue Leute kennenzulernen. Viel Spaß.

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2: Hier gibt's Nobody Wants to Be Lonely. Gleich hier.

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2: Ich bin Christoph Kreis und darüber spricht München heute Abend. Künftig gilt bei uns in Bayern Porzellanparität. Der Landtag hier in München hat beschlossen, bei öffentlichen Veranstaltungen muss es künftig gleich viele Damen- wie Herrenklos geben, München-Reporterin Ute Elsner.
3: Frauen müssen auch mal, war das Motto der heutigen Sitzung. Und rein biologisch müssen sie das sogar häufiger als Männer. Umso absurder, dass Veranstaltungsorte bislang fast doppelt so viele Herren- wie Damentoiletten haben mussten. Das wird jetzt zumindest teilweise geändert. Wird eine Event-Location neu gebaut oder saniert, muss dort künftig Klogerechtigkeit herrschen.
2: Der Staat schießt bis zu 6.000 Euro bei. Seit heute kann die neue Förderung für E-Autos beantragt werden. Zum Start gingen bereits tausende Anträge ein. Die Prämie gilt rückwirkend bis zum 1.

0: Januar, wie hoch sie ausfällt, hängt im Einzelfall vom Einkommen und der Anzahl der Kinder ab. Was bringt es München eigentlich, eine Messestadt zu sein? Laut einer neuen Studie eine ganze Menge Geld und Jobs. Die Messe hatte letztes Jahr über 2,5 Millionen Besucher und hat fast 50 Millionen Euro Steuern an die Stadt gezahlt. Der Messebetrieb sichert außerdem über 15.000 Münchner Arbeitsplätze.
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0: Es regnet Komplimente und Likes, weil ihr offenbar findet, dass sie ganz gut geworden ist. FC Bayern-Star Jamal Musiala hat jetzt seine eigene Wachsfigur im berühmten Madame Tussaud-Kabinett. Dort wird sie ab morgen ausgestellt. Ihr seht sie heute schon in der Charivari Insta-Story. Das waren die Nachrichten aus München und der Welt.
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3: Ja, genau wissen, wie es wird mit dem Charivari München Wetter. Das heißt in diesem Fall, wir schauen mal auf die Temperaturen. Das sind wir bei knappen 19 Grad. Das kann sich sehen lassen. Also das ist jetzt nicht unangenehm da draußen, muss man ganz ehrlich sagen. Was sagt der Drei-Tage-Trend? Der sagt morgen nochmal regnerisch, dann müssen wir irgendwie durch. Aber ab dem Freitag spätestens geht es los mit super Sonnenwetter und das über die beiden Feiertage hinweg.
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3: Wichtigste Meldung natürlich aus der Charivari Verkehrszentrale. Derzeit verliert ihr am mittleren Ring durchschnittlich 8 Minuten, am längsten dauert es aktuell vom Richard-Strauss-Tunnel in Fahrtrichtung John F. Kennedy-Brücke, bleibt da 20 Minuten Zeitverlust. Und dann die A9, die macht mir jetzt mehr Sorgen. München Richtung Nürnberg zwischen Dreieck-Hollerdau und Ingolstadt-Ost, 7 Kilometer Stau, aber eine Stunde Zeitverlust.
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3: Ah, die neuesten Blitzer aus München, Stadt und Land, Hadern, Stiftsbogen, Unterhaching, Grünwalder Weg.
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3: Im Studio ist der Andi Wenzel. Der Dienstagabend richtig schön geworden mit dem Wetter. Das ist doch köstlich, oder? Wir spielen schöne Musik. Years and Years gleich. If You're Over Me. Lady Gaga wird dabei sein. Dante Thomas mit Miss California. Und los geht's mit Kygo.
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95,5 Charivari, Big Room Music. Andy Wenzel im Studio. Wow, das ist eine coole Nummer. Ja, auf jeden Fall. 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
2: So sieht das nämlich aus. Es ist Feierabend und hier gibt's Fastboy. Beautiful, beautiful life. Beautiful life. Ja, so leicht kann's sein. Jetzt gleich.
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3: Ich bin Christoph Kreis und darüber spricht München heute Abend. Was schätzt ihr? Wie lang warten Münchner Männer im Schnitt vor dem Klo? Andi?
4: Kommt drauf an. Also in der Schuhhütte ist es so, dass wir Männer meistens so durchgehen und die Frauen stehen da. Und es ist ja jedes Mal saumäßig unangenehm.
3: Ich sag's dir, sind im Schnitt 11 Sekunden. Münchner Frauen warten dagegen im Schnitt über 6 Minuten. Das liegt daran, dass viele Veranstaltungsorte in der Stadt weniger Damen- als Herrenklos haben. Die Verordnung, die das vorschreibt, wird der Landtag nun aber ändern. Zumindest dann, wenn sie neu gebaut oder saniert werden, müssen Event-Locations künftig für Toilettengerechtigkeit sorgen. München soll auch beim Wohnungsbau schneller vorankommen. Da waren sich im Rathaus heute alle einig. Oberbürgermeister Krause hatte Dutzende Vertreter der Baubranche zu einem Gipfel geladen. Eins der Ergebnisse: die Verwaltung soll in den nächsten Wochen Wohnungsbauschriften finden, die gestrichen werden können. Während und kurz nach Corona galten Kreuzfahrten eigentlich als tot. Inzwischen sind sie in Deutschland beliebter als je zuvor. Über 1,5 Millionen Urlauber sind letztes Jahr von einem deutschen Hafen aus in See gestochen. Noch Kreuzfahrtverrückter als wir sind europaweit nur die Spanier und Italiener. Das waren die Nachrichten aus

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3: Genau wissen wir, es wird mit dem Charivari München-Wetter. Das sieht jetzt momentan gut aus. Die Vorhersage für morgen ist ehrlich gesagt leicht regnerisch, um nicht zu sagen, auch mit Gewittern besetzt und so. Aber der 3-Tage-Trend an sich ist ziemlich geil, denn Richtung Wochenende wird es von Tag zu Tag wärmer. Es wird sonniger und schöner. Und der Höhepunkt liegt da direkt an Pfingsten.
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3: Die wichtigsten Meldungen aus der Charivari-Verkehrszentrale. Mittlerer Ring, derzeit verliert ihr durchschnittlich 8 Minuten. Am längsten dauert es aktuell vom Richard-Strauss-Tunnel Richtung John F. Kennedy-Brücke. Da hat es 2 verschiedene Unfälle gegeben. Zeitverlust derzeit 30 Minuten. Und die A9 Richtung Nürnberg immer noch zwischen Dreieck-Hollerdau und Ingolstadt Süd. Eine Stunde, die ihr länger braucht.
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3: Wie wäre es mit den neuesten Blitzern aus München, Stadt und Land? Stadteinwärts am Hart, Ingolstädter Straße. Stadtauswärts unter Menzing von Karstraße und beidseitig Bogenhausen, Diesmanninger.
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1: Boah, ist das womöglich das Ende der Wiesn, so wie wir sie kennen? Das kann doch nicht wahr sein. Oder doch? Das klingt ganz schön hart alles, aber es könnte tatsächlich so kommen. 95.5 Charivari, Feel Good Music, ja, aber aktuell steht nämlich auf der Kippe, ob das Paulaner und das Schottenhammelzelt auf der Wiesn 2026 überhaupt mit dabei sind. Grund ist ein Rechtsstreit rund um die Vergabe der Zelte und der ist aktuell in der heißen Phase. Und wenn es schlecht läuft, dann wird es tatsächlich eine Wiesn ohne die beiden Zelte geben. Wiesnstadträtin Anja Berger hat uns zu dem Thema ihre Einschätzung gegeben.
2: Wir müssen auf unsere Wiesen aufpassen, denn sowas, so ein wunderschönes und auch so ein großes Volksfest, das gibt es einfach nur einmal. Und deswegen zieht es auch so viele Menschen an. Und es ist eine städtische Veranstaltung und das ist, glaube ich, schon auch das Besondere, dass wir da auch unsere Kriterien haben, dass wir schauen, wen wollen wir da haben, wie soll das Fest ausschauen. Wir wollen diese Verbindung von Tradition und Moderne.

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2: Im Studio der Andi Wenzel. Oh, was haben wir hier gleich? Sonny Fodera, D.O.D. und Poppy Bascom. Mit Think About Us. Jetzt gleich.

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1: 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Und auch das hier. Schließlich kommt der neue Star Wars Film in die Kinos. 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Und wir haben für euch auch schon mal einen exklusiven Blick auf die neue Formel 1 Ausstellung im Pineapple Park geworfen. 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
2: Ich bin Christoph Kreis und darüber spricht München heute Abend. Künftig gilt bei uns in Bayern Porzellanparität. Der Landtag hier in München hat beschlossen, bei öffentlichen Veranstaltungen muss es künftig gleich viele Damen wie Herrenklos geben, München-Reporterin Ute Elsner.
3: Frauen müssen auch mal, war das Motto der heutigen Sitzung. Und rein biologisch müssen sie das sogar häufiger als Männer. Umso absurder, dass Veranstaltungsorte bislang fast doppelt so viele Herren wie Damentoiletten haben mussten. Das wird jetzt zumindest teilweise geändert. Wird eine Event-Location neu gebaut oder saniert, muss dort künftig Klogerechtigkeit herrschen.
2: Den Wäldern in Deutschland geht es weiterhin nicht gut. Laut dem neuesten Zustandsbericht des Landwirtschaftsministeriums ist nur jeder fünfte Baum wirklich gesund. Minister Rainer will deshalb den Umbau zu widerstandsfähigeren Mischwäldern vorantreiben. Rund ein Drittel der Gesamtfläche Deutschlands ist von Wald bedeckt. München braucht mehr bezahlbare Wohnungen. Und der gemeinsame Wille dazu, der ist da, sagt Oberbürgermeister Krause nach einem Gipfel im Rathaus mit Vertretern aus Politik und Baubranche. Erster konkreter Schritt: Die Stadtverwaltung soll überflüssige Bauvorschriften identifizieren und streichen.
1: Und das googelt München gerade.
2: Die Spatzen pfeifen es ja schon länger von den Dächern. Jetzt scheint sich Bundestrainer Nagelsmann festgelegt zu haben. Laut einem Bericht der Bild-Zeitung wird er Manuel Neuer für die WM reaktivieren und zur deutschen Nummer 1 machen. Endgültige Gewissheit gibt's am Donnerstagmittag.

0: 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Das waren die Nachrichten aus München und der Welt.
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3: Genau wissen, wie es wird mit dem Charivari München. Wetter heißt in diesem Fall, das sieht ganz gut aus da draußen. Wir haben auch immer noch knappe 19 Grad. Ja, morgen wird es dann doch mal ein bisschen durchwachsen. Da müssen wir noch mal mit Regen rechnen. Aber danach geht's los mit wunderbar sonnigem Wetter bis Pfingsten einschließlich.
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3: Wichtigste Meldung aus der Charivari-Verkehrszentrale. A9 München Richtung Nürnberg zwischen Dijk-Holledau und Manching. 34 Minuten, die ihr länger braucht.
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3: Ramersdorf, da steht einer an der Chiemgaustraße Richtung Salzburger A8. Dann stadteinwärts Berg am Leim Bad Schachler Straße und stadteinwärts am Hart Ingolstädter Straße.
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3: Ja, schönen Feierabend wünsche ich. Der Andi Wenzel hier im Studio. Und hier gibt es ein paar coole Nummern. Aber es geht hier gleich los mit meinem absoluten Lieblingssong derzeit. Ray, Where is my husband?
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Andy Menzel hier im Studio, 95.5 Charivari, Feel Good Music. Ja, es ist Feierabend und wie sieht's aus? Dann schon beim Abendessen oder so? Ja. Was gibt's denn? Also offenbar landet bei uns wieder viel öfter Fleisch auf dem Teller. Das ist ein umgekehrter Trend irgendwie. München, Stadt und Land essen wieder mehr Fleisch. Das zeigen jetzt neue Zahlen vom Statistischen Bundesamt. Im Schnitt sind das fast 55 Kilo pro Person im Jahr, also ungefähr 150 Gramm am Tag. Und spannend, während der Fleischkonsum wieder steigt, ist die Produktion von veganen Fleischalternativen erstmals seit langer Zeit leicht zurückgegangen. Heißt konkret, in Deutschland wird aktuell rund 70 Mal mehr Geld für Fleisch ausgegeben als für Veggie-Schnitzel, Tofu-Wurst und Co. Die Leberkassemmel lebt also offenbar weiter. Ist auch

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2: So, Kinder, jetzt ist Feierabend. Naja, gleich. Chris the Serenity wird für uns noch singen. Und so ein paar andere natürlich auch. Aber erstmal das Ding hier gleich. Good Old Days gleich hier.
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2: Jo, genau wissen, wie es wird mit dem Charivari München-Wetter. Morgen ist noch ein bisschen regnerisch, aber danach wird es warm. Jeden Tag, von Tag zu Tag wird es wärmer und gerade an, direkt am Pfingsten, wird es richtig perfekt sein.
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2: A9 Richtung Nürnberg. Und das ist die wichtigste Meldung aus der Charivari Verkehrszentrale. Zwischen Langburg und Manching 3 Kilometer Stau. Da braucht ihr 32 Minuten länger.
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2: Neuesten Blitzer aus München Stadt und Land, Ramersdorf, die Chiemgauer Straße Richtung Salzburger A8, stadteinwärts Berg am Leim, Bad Schachner Straße und nochmal stadteinwärts am Hart, Ingolstädter Straße.
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0: 95 Charivari, hier ist der Andi Wenzel. Boah, die Aufregung ist ganz schön groß und aktuell. Was macht er denn da, der Neue? Die Rede ist von unserem Oberbürgermeister Dominik Krause. Kaum eine Woche im Amt und schon wird alles teurer, schreibt Kathi und schickt einen Wut-Emoji. Und damit ist sie nicht die Einzige, die nach dem Gebührenhammer unseres neuen Oberbürgermeisters kräftig schlucken muss. Schließlich steigen die Kindergartengebühren. Der kostenlose Kindergartenplatz fällt ebenfalls weg. Die Hundesteuer steigt. Die Parkgebühren ebenfalls. Und auch die Eintrittspreise in städtische Einrichtungen sowie die Säumnisgebühren in den Stadtbibliotheken sollen auch erhöht werden. Also insgesamt ganz schön heftig alles. Und weil ganz viele von euch geschrieben haben, haben wir den Stadtkämmerer mit euren Fragen konfrontiert. Und er hat auch bestätigt, München muss sparen. Christoph Frei.
1: Ja, aktuell sind wir so über 8 Milliarden Schulden bei der Stadt.

0: München. Und das liegt allen voran daran, dass wir seit der Corona-Pandemie jedes Jahr ein bisschen mehr oder ein ganzes Stück mehr an Verschuldung machen mussten, um die Investitionen, die die Stadt in den letzten Jahren getätigt hat, dann auch zu finanzieren.
1: Also Schulden dürfen übrigens nur bei Neuinvestitionen gemacht werden. Und die gab es zuletzt massiv. Vom geförderten Wohnungsbau, Deutschlands größten Schulbauprogramm, bis hin zur Verkehrswende und neuen Kindergärten. Und diese Dinge kosten nun mal massiv viel Geld. Und sie sollen natürlich auch noch ausgebaut werden. Wir halten euch selbstverständlich auf dem Laufenden. Und

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1: Leo, was haben wir da? Leonie, don't worry. Das ist gut, denn da können wir uns mit ihr freuen über den Feierabend, den wir natürlich jetzt alle dann irgendwie gleich spätestens haben. Gleich hier.
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2: Ich bin Christoph Kreis und darüber spricht München heute Abend. In Bayern gilt künftig Porzellanparität. Der Landtag hier in München hat beschlossen, bei öffentlichen Veranstaltungen muss es künftig gleich viele Damen- wie Herrenklos geben, München-Reporterin Ute Elsner.
3: Frauen müssen auch mal, war das Motto der heutigen Sitzung. Und rein biologisch müssen sie das sogar häufiger als Männer. Umso absurder, dass Veranstaltungsorte bislang fast doppelt so viele Herren wie Damentoiletten haben mussten. Das wird jetzt zumindest teilweise geändert. Wird eine Event-Location neu gebaut oder saniert, muss dort künftig Klogerechtigkeit herrschen.
2: Den Wäldern in Deutschland geht's weiterhin nicht gut. Laut dem neuesten Zustandsbericht des Landwirtschaftsministeriums ist nur jeder fünfte Baum wirklich gesund. Minister Rainer will deshalb den Umbau zu widerstandsfähigeren Mischwäldern vorantreiben. Rund ein Drittel der Gesamtfläche Deutschlands ist von Wald bedeckt. München braucht mehr bezahlbare Wohnungen. Und der gemeinsame Wille dazu ist da, bilanziert Oberbürgermeister Krause nach einem Gipfel im Rathaus mit Vertretern aus Politik und Baubranche. Erster konkreter Schritt: Die Stadtverwaltung soll überflüssige Bauvorschriften identifizieren und streichen.
0: Und das googelt München gerade.
2: Die Spatzen pfeifen's ja schon länger von den Dächern. Jetzt scheint sich Bundestrainer Nagelsmann festgelegt zu haben. Laut einem Bericht der Bild-Zeitung wird er Manuel Neuer für die WM reaktivieren und zur deutschen Nummer 1 machen. Endgültige Gewissheit gibt's am Donnerstagmittag. Da wird der Kader präsentiert. Das waren die Nachrichten aus München und der Welt.
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4: Jupp, genau wissen, wie es wird mit dem Charivari. München-Wetter. Morgen ist es noch durchwachsen. Da gibt es noch ein bisschen Regen, vielleicht sogar ein Gewitter dazu oder so. Aber danach, in den Tagen danach, Richtung Pfingsten, wird es von Tag zu Tag wärmer und sonniger. Und darauf freuen wir uns.
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4: Wichtigste Meldung aus unserer Charivari-Verkehrszentrale A9 Richtung Nürnberg zwischen Langenbrück und Manching. 24 Minuten plus.
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4: Die neuesten Blitzer aus München, Stadt und Land. Ramersdorf, Chiemgaustraße Richtung Salzburger Acht. Stadteinwärts Berg am Leim, die Bad Schachner Straße. Und nochmal stadteinwärts

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4: Ich bin Moritz Einsel. Hitze, Trockenheit, Schädlinge. Den Wäldern in Deutschland geht's nach wie vor nicht besonders gut. Das zeigt der aktuelle Waldzustandsbericht. Allerdings sieht Bundeslandwirtschaftsminister Rainer auch ermutigende Signale.
5: Die Zahl neu abgestorbener Bäume ist weiter zurückgegangen. Sowohl bei Laubbäumen als auch bei den Nadelbäumen. Und der Wald verjüngt sich. Vielerorts wächst eine neue Baumgeneration nach.
4: Umweltverbände mahnen aber angesichts der Klimakrise, es gebe keinen Grund zur Entwarnung. Weniger Bürokratie bei Behördengängen in Bayern, das ist das Ziel der Staatsregierung. Staatskanzleichef Herrmann hat verkündet, alle Bestimmungen, für die man beglaubigte Kopien braucht, werden gestrichen.
6: Werden in Zukunft einfache Kopien reichen. Ich glaube, jeder kann sich ungefähr vorstellen, was das für eine Vereinfachung ist. Genauso wie wir die Bestimmungen im Landesrecht streichen, wo Sie bisher eine Geburtsurkunde vorlegen müssen. Da reicht in Zukunft auch der amtliche Lichtbildausweis.
4: Außerdem soll bei Entscheidungen zum Beispiel über einfache Baugenehmigungen oder Kfz-Zulassungen künftig auch künstliche Intelligenz zum Einsatz kommen können. Am Bahnhof von Mühldorf am Inn, da ist eine Fliegerbombe gefunden worden. Das hat einige Verkehrsbehinderungen zur Folge. Der Zugverkehr rund um die Stadt wurde aus Sicherheitsgründen eingestellt. Vom Landkreis hieß es, dass sich ein Sprengmeister die Bombe anschaut. Berichte und Andeutungen gibt es seit Tagen. Nun verdichten sich die Hinweise, dass Manuel Neuer ins Tor der deutschen Fußballnationalmannschaft zurückkehrt. Die Bild-Zeitung meldet, Bundestrainer Julian Nagelsmann wolle den 40-jährigen Bayern-Keeper als Nummer 1 zur WM mitnehmen. Hoffenheims Oliver Baumann, der zuletzt Stammkeeper war, sei informiert worden. Die offizielle Kadernominierung ist übermorgen.
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4: Ich bin Florian Klaus. Wer die neue Kaufprämie für Elektroautos nutzen will, kann die staatliche Unterstützung ab sofort beantragen. Das Antragsverfahren läuft digital. Nötig ist dafür eine Bund-ID, ein Konto, bei dem man sich online bei Behörden ausweisen kann. Die staatliche E-Auto-Förderung kann bis zu 6.000 Euro betragen. Die Mittel sollen für bis zu 800.000 Fahrzeuge ausreichen. 2 Wochen nach seinem Transport aus der Wismarer Bucht in die Nordsee wurde der als Timmy bekannte Buckelwal tot vor der dänischen Insel Anholt entdeckt. Eigentlich sollte der Walkadaver dort auch liegen bleiben. Jetzt wollen die dänischen Behörden ihn aber doch bergen. Und nicht nur das, der Wal soll auch zu Forschungszwecken obduziert werden. Entwarnung in Mühldorf am Inn. Am dortigen Bahnhof war am Abend eine Fliegerbombe gefunden worden. Doch von den Blindgängern aus dem Zweiten Weltkrieg geht keine Gefahr aus. Das hat ein Sprengmeister festgestellt. Weitere Maßnahmen sind demnach nicht erforderlich. Der Zugverkehr läuft wieder an. Die deutschen Wälder leiden nach wie vor an den Folgen von Hitze, Trockenheit und Schädlingen. Die Dürrejahre von 2018 bis 2020 wirken nach. Wie aus dem neuen Waldzustandsbericht hervorgeht, trägt nur jeder 5. Baum eine volle, gesunde Krone. Positiv ist aber, die Zahl neu abgestorbener Laub- und Nadelbäume ist zurückgegangen.
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4: Ich bin Florian Klaus. Die Folgen von Hitze und Trockenheit machen den deutschen Wäldern weiter zu schaffen, aber Bundesagrarminister Reiner zufolge ist ihr Zustand im vergangenen Jahr immerhin nicht schlechter geworden. Er sprach bei der Vorstellung neuer Daten von einer Stabilisierung. Immer noch hat nur jeder fünfte Baum eine volle, gesunde Krone. Positiv ist aber, dass weniger Laub- und Nadelbäume neu abgestorben sind. Die neue E-Auto-Prämie ist schnell auf große Nachfrage gestoßen. Alleine bis zum Ende der Veranstaltung, bei der das Antragsportal freigeschaltet worden ist, gab es schon fast 2000 Anträge. Gefördert werden E-Autos und bestimmte Hybride, die seit dem 1. Januar zugelassen worden sind. Es gibt bis zu 6000 Euro pro Wagen. Die Fördermittel sollen für bis zu 800.000 Fahrzeuge reichen. 15 Monate lang hat der Landtag von Sachsen-Anhalt den Anschlag auf den Magdeburger Weihnachtsmarkt intensiv aufgearbeitet. Ein zentrales Ergebnis: Schwächen und Fehler im Handeln von Behörden haben es dem Täter zumindest leicht gemacht, die Tat zu begehen. So steht es im Abschlussbericht. Thomas Thunfeld berichtet.
5: Ein Betonblock an der falschen Stelle, Schutzkonzepte, die nicht gründlich gecheckt worden sind, Informationen zum späteren Täter, die nicht zentral zusammengeführt wurden. Im Abschlussbericht werden eine ganze Reihe von Fehlern aufgelistet. Und mindestens die Oppositionsfraktionen im Magdeburger Landtag sind sich einig, der Anschlag hätte verhindert werden können.
4: Wer kennt das nicht? Vor dem Frauenklo gibt es in Konzertpausen immer lange Schlangen, während Männer einfach durchgehen können. Das liegt auch an den geltenden Toilettenvorschriften in Bayern. Der Bauausschuss im Landtag hat jetzt eine Verordnung geändert. Bei Veranstaltungen soll es künftig gleich viele Toiletten für Männer und Frauen geben. Die Umsetzung kann aber dauern.
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2: Ich bin Florian Klaus. Vor einer Weile hat der geplante Abzug tausender US-Soldaten aus Deutschland Schlagzeilen gemacht. Jetzt hat der oberste NATO-Kommandeur angekündigt, dass die USA in den kommenden Jahren weitere Truppen aus Europa abziehen wollen. Wann genau das passieren soll, sagte er nicht. Auch weitreichende Mittelstreckenwaffen sollen demnach anders als geplant nicht in Deutschland stationiert werden. 2 Wochen nach seinem Transport Richtung Nordsee wurde der als Timmy bekannte Buckelwal tot vor der dänischen Insel Anholt entdeckt. Der Kadaver soll nun doch abtransportiert und nach Möglichkeit obduziert werden, Skandinavien-Korrespondentin Julia Weschenbach berichtet.
3: Der Wal liegt an einem gut besuchten Strand im flachen Wasser, schreibt die dänische Umweltbehörde. Wenn man sich Strömung und Wasserstand dort ansieht, ist es demnach sehr wahrscheinlich, dass er ohne Zutun dort liegen bleibt. Dann allerdings fürchten die Dänen, könnte er Badegäste und Einheimische stören.
2: Das Rauchen verursacht hohe Kosten im Gesundheitswesen, also sollten zusätzliche Einnahmen aus der Tabaksteuer auch für die Gesundheit verwendet werden. So argumentiert der Drogenbeauftragte der Bundesregierung Streeck in der Bild. Das Geld solle gezielt in Prävention, Rauchentwöhnung und Behandlung fließen. Eine höhere Tabaksteuer war ursprünglich als Ausgleich zur Entlastungsprämie für Arbeitnehmer geplant. Ob sie nach deren Scheitern noch kommt, ist nicht sicher. Entwarnung in Mühldorf am Inn. Am dortigen Bahnhof war am Abend eine Fliegerbombe gefunden worden, doch von dem Blindgänger aus dem Zweiten Weltkrieg geht keine Gefahr aus. Das hat ein Sprengmeister festgestellt. Weitere Maßnahmen sind demnach nicht erforderlich. Der Zugverkehr konnte darum wieder anlaufen.
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2: Ich bin Florian Klaus. Die USA wollen sich militärisch wohl weiter aus Europa zurückziehen. Wie der oberste NATO-Kommandeur, der US-General Grinkiewicz, gesagt hat, will das Land in den kommenden Jahren weitere Soldaten zurückholen. Einen Zeitplan nannte er nicht, die Europäer sollen aber genug Zeit bekommen, um die amerikanischen Streitkräfte mit eigenen zu ersetzen. Vor einiger Zeit hatte US-Präsident Trump schon den Abzug von 5000 Soldaten aus Deutschland angekündigt. Die neue E-Auto-Prämie ist schnell auf große Nachfrage.